0: Hallo und herzlich willkommen zu Gute Laune Gold. Es ist tatsächlich schon Folge 20. Wer hätte es gedacht, als ich irgendwie vor eineinhalb, fast zwei Jahren hier angefangen habe, diese kleine, schräge Radiosendung zu machen, war ich mir sehr, sehr unsicher, ob das überhaupt jemand interessiert, ob das überhaupt jemand hören wird. Und jetzt ist es schon Folge 20. Also auch an dieser Stelle nochmal vielen, vielen Dank an euch da draußen, die ihr das immer so treu hört und der Grund seid, warum es überhaupt 20 Folgen dieser Sendung gibt. Auch heute habe ich mir wieder ein relativ ungewöhnliches Thema rausgesucht. Letzte Folge hatten wir das Telefonieren. Heute soll es um Adaptionen von Kinderliedern oder von Kinderreimen im deutschen Schlager bzw. vielleicht auch Beatmusik gehen. Und ihr habt zum Eingangstitel gehört, das waren die Happy Sounders mit Donalds Party. Und da war so ein Sample drinne von Alle meine Entchen. Und das kommt auch nicht von ungefähr, denn dieser war der Titelsong zu einer Filmkomödie bzw. zu einer Sexsatire, die hieß Köpfchen in das Wasser, Schwänzchen in die Höhe, aus dem Jahr 1969. Das Lexikon des internationalen Films fand den Film peinlich in Dialog und Bild. Ich habe ihn selber nicht gesehen, ich kann mir durchaus vorstellen, dass da was Wahres dran ist. Auf jeden Fall eine ziemlich obskure Nummer. Und wir fangen heute tatsächlich auch sehr schräg an. Also ich hoffe, dass ich nicht vor allen Dingen neue Hörerinnen und Hörer jetzt gleich verschrecke mit den ersten Titeln, die ich spiele. Aus dem Jahr 1958 kommt hier eine deutsche Version des Hits Witch Doctor von David Seville. Er hatte den, würde ich jetzt sagen, nicht unbedingt als Kindersong ursprünglich geschrieben. Es war mehr so eine Novelty-Nummer. Hat aber eine ganz interessante Hintergrundgeschichte. Er hatte sich nämlich einen Tape-Recorder gekauft, der in der Lage war, unterschiedliche Geschwindigkeiten aufzunehmen, und er wollte so einen Dialog mit sich selber singen und hat deswegen seine Stimme bei halber Geschwindigkeit aufgenommen und dann bei normaler Geschwindigkeit abgespielt, sodass so eine hochgepitchte Stimme quasi erzeugt wurde und damit eben diesen ganz berühmten Hit Witch Doctor 1958 aufgenommen. Und das ist ein ziemlicher Überraschungserfolg geworden und hat Liberty Records damals tatsächlich vor dem Bankrott bewahrt. Hier jetzt eine deutsche Adaption von Werner Haas.
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0: Werner Haß mit UIUAA aus dem Jahr 1958. Er war ein berühmter Big Band Swing- und Schlagersänger der DDR, durfte dann aber ab 1958 nicht mehr öffentlich auftreten, weil man ihm vorgeworfen hat, er hätte Rock'n'Roll gesungen. Er lebte damals in West-Berlin, wir sind ja noch vor dem Mauerbau, und dann hat er einfach seine Karriere im Westen fortgesetzt, teilweise auch unter diversen Pseudonymen. Die Platte hier wurde bei Telefunken damals aufgenommen. Ich hatte ja vorhin erwähnt, wie David Seville, der Sänger des Originals, mit so einer besonderen Aufnahmetechnik diese hochgepitchte Stimme erzeugt hatte. Das war jetzt hier in der Version sicherlich nicht der Fall. Also man hat diese Technik hier sicherlich nicht genutzt. Es war wahrscheinlich einfach nur eine Person mit einer sehr hohen, quäkenden Stimme, die das hier eingesungen hat. Aber diese Technik, die hat David Seville im Folgenden benutzt, um die Chipmunks, also Elvin und die Chipmunks, zu erfinden. Und mit denen hat er dann eben auch diesen Song nochmal aufgenommen. Und deswegen finde ich es absolut legitim, dass wir den hier unter Kinderlieder-Adaption irgendwie mitlaufen lassen. Und mit den Chipmunks hat David Seville dann auch den Chipmunk-Song aufgenommen. Und auch den gibt es in Deutsch. Allerdings wahrscheinlich, weil die Leute hier nicht wussten, was Chipmunks sind, hat man es auf Enten umgedichtet. Und es ist hier Mr. Watschel und sein Ententrio, das den Entensong hier singt. Und aus Elvin, Simon und Theodor wird in Deutsch Jackie, Theodor und Erwin.
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1: Mr. Watschel und sein Ententrio singen eine deutsche Version des Chipmunk-Songs. Und hier hat man wohl wirklich die Technik angewandt, die David Seville da mehr oder weniger genutzt hatte, um diese hochgepitchten Stimmen zu erzeugen. Hinter Mr. Watschel verbirgt sich ein ganz, ganz großer der deutschen Schlagerszene, nämlich Hans Blum. Er ja wirklich als Sänger, als ja, Produzent, Texter, Komponist, auch Orchesterleiter, wirklich unglaublich präsent im deutschen Schlager über viele, viele Jahre gewesen, viele Nummer-1-Hits auch gelandet und hier eben mit einer ja wirklich ziemlichen Quatschnummer aus seinen frühen Jahren. Auch beim nächsten Titel handelt es sich um eine deutsche Variante eines Hits, der, ich würde mal sagen, durch musikalische Innovativität hervorsticht. Das Original stammt von Rolf Harris und heißt Timey Kangaroo Downsboard, ist ein australisches Kinderlied geworden, vielleicht auch nicht ursprünglich als Kinderlied geschrieben und tatsächlich eins der bekanntesten australischen Lieder überhaupt. Riesen internationaler Hit geworden, sogar mit den Beatles wurde eine Variante aufgenommen. Und innovativ ist es deswegen, weil Rolf Harris hier extra ein Instrument erfunden hat, das sogenannte Wobbleboard. Das bestand einfach aus einer großen Hartfaserplatte. Und man kann das hier sehr schön und sehr markant hören. Fängt gleich an mit diesem Sound. Ihr werdet das auch auf jeden Fall sofort erkennen. Ich muss aber noch eine Sache zu dem Stück sagen, bevor ich es abspielen kann. Denn es stammt aus dem Jahr 1961 und da ist es nun nicht ungewöhnlich, gerade für einen Schlager, dass da vielleicht auch noch Begriffe in den Texten vorkommen, die stark rassistisch konnotiert sind. Und in dem Fall kommt hier der Begriff des Buschmanns vor. Es handelt sich hier aber nicht um den aus der Kolonialzeit stammenden rassistischen und ja auch sehr abwertenden Begriff für indigene Bevölkerungsgruppen aus dem südlichen Afrika, sondern um den australischen Bushmen, also die Bushmen, die Bewohner des ja, sehr dünn besiedelten australischen Hinterlands sind, häufig Viehzüchter, häufig eben auch Weiße. Und man kann ja an so Personen wie Rob Bradle denken oder vielleicht ja auch so Rodney Ansel, der ja die Vorlage für Crocodile Dundee war. Also das ist hier mit diesen Bushmen gemeint. Nur, dass da vielleicht jetzt nicht falsche Assoziationen entstehen, denn ich versuche bei meinen Titeln, die ich hier spiele, da schon drauf zu achten, dass so rassistische Begriffe nicht drin sind, weil ich da eigentlich überhaupt keine Lust habe, die zu reproduzieren. Und das ist immer ein schmaler Grat. Manche Sachen kann man kontextualisieren und dann vielleicht trotzdem spielen. Aber wenn hier so ein Begriff drin wäre, da hätte ich die Nummer hier auf jeden Fall nicht mitgebracht. Ich finde sie aber sehr, sehr schön. Sie ist, befindet sich noch gar nicht so lange in meinem Besitz, ist aber instantan zu einer meiner Lieblingsplatten geworden. Sie lädt auch sofort zum Mitsingen ein, wie das vielleicht auch so bei vielen Kinderliedern ist. Tut euch keinen Zwang an, wenn ihr gerade vor den Radiogeräten das Bedürfnis habt, mitzusingen. Hier sind die Nielsen Brothers mit Halt das Känguru fest.

0: 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Aber ich weiß auch, dass ihr sie immer wieder gerne hört. Denn sie ist zu schön, um nicht noch einmal erzählt zu werden.
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1: Die Nielsen Brothers mit Halt das Känguru fest. Und ich finde die Nummer einfach sehr, sehr witzig und sehr interessant. Einerseits eben wegen dem Text, der hier im Deutschen von Kurt Herter stammt, dem ganz berühmten Textschreiber. Und eben auch wegen diesem Wobbleboard, was man hier sehr, sehr schön raushören kann. Von den Nielsen Brothers kommen wir jetzt zu den Thielmann Brothers. Dabei handelt es sich um Brüder, die eigentlich aus Indonesien stammten, dann aber ihre musikalische Karriere vor allen Dingen in den Niederlanden vollzogen und dort eigentlich als die Pioniere des Rock'n'Roll, also des niederländischen Rock'n'Rolls gelten, denn sie haben tatsächlich auch die erste Rock'n'Roll-Aufnahme überhaupt zu verantworten, die dort erschienen ist. Und sie spielen jetzt hier den Little Hänschen-Twist. Und das ist eine von mehreren Nummern, die jetzt in diesem Stil auftauchen werden, denn zwischen 1963 und 1964 sind viele so Kinderliedermelodien adaptiert worden und häufig in Form eines Twist. Und das ist jetzt die erste von mehreren Nummern und ich würde sagen, wir hören einfach mal rein. Es handelt sich hier um ein Instrumentalstück.

die Thielmann Brothers mit Little Hänschen Twist. Und zu der Melodie von Hänschen Klein, da gibt es noch einen interessanten, wie ich finde, Trivia-Fact. Und zwar kommt diese Melodie in dem Film 2001 Odyssee im Weltraum vor. Hier wird sie von dem Bordcomputer Hell gesummt, als er abgeschaltet wird. Das ist allerdings nur in der deutschen Version so, denn im englischen Original summt der Computer hier eigentlich Daisy Bell, denn das war mutmaßlich das erste Lied, was von einem Computer jemals gesungen wurde, nämlich von einem IBM 704, der darauf programmiert wurde. Aber es gab wohl vorher schon einen Computer, nämlich den deutschen Zuse Z22, und auch hier hatten wohl Programmierer, vielleicht sogar eher heimlich, den darauf programmiert, diese Melodie abzuspielen. Und damit ist es wahrscheinlich die erste von einem Computer abgespielte Melodie jemals. Und deswegen summt Hell in 2001 Odyssee im Weltraum die Melodie von Hänschen Klein. Auch das Kinderlied, was im nächsten Stück verarbeitet wurde, spielt eine entscheidende Rolle in einem Film bzw. in einem Roman, nämlich in Hannibal Rising. Es handelt sich um Ein Männlein steht im Walde. Und auch hier handelt es sich jetzt um eine Twist-Version von einem britischen Rock'n'Roll-Sänger, nämlich von Grant Tracy mit seiner Band The Sunsets. Und ich erinnere mich bei der Platte auch noch sehr gut, wie ich die gefunden habe. Das war nämlich in einem Plattenladen in Göttingen. Und das war also auch so ein Aha-Erlebnis. Wie kommt man auf die Idee, aus so einer Kinderliedmelodie einen Twist zu machen? Und dann wird das hier noch gesungen von einem britischen Sänger mit starkem Akzent. Also es ist wirklich total schräg. Und ich hoffe, ihr findet das ähnlich unterhaltsam und interessant. Hier ist Grant Tracy mit Ein Männlein steht im Walde-Twist.

Ja, also da weiß man jetzt auch gar nicht, wo man so anfangen soll. Grant Tracy lockt uns hier also in den Wald hinein, damit wir mit ihm auf einem Bein um die Bäume twisten. Also keine Ahnung, was sich da die Person, die diesen Text verfasst hat, dabei gedacht hat. Es war die einzige deutsche Nummer von Grant Tracy und es bleibt zu hoffen für ihn, dass er eigentlich nicht wusste, was er hier singt. Ich gehe schwer davon aus, dass er kein Deutsch kannte. Man hat ihm das sicherlich auch einfach nur in Lautschrift aufgeschrieben. Auch der nächste Titel stammt von einem britischen Rock'n'Roll-Sänger, auch hier in Form eines Twists. Und es wurde dabei die Melodie von Fuchs, du hast die ganz gestohlen, verarbeitet. Es handelt sich um Billy Sanders, du hast meine Braut gestohlen.

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1: Billy Sanders mit Du hast meine Braut gestohlen. Die B-Seite von seinem etwas größeren Hit Gib den Ball zu Uwe Seeler. Wie gesagt, britischer Rock'n'Roll-Sänger gewesen, der versucht hat, hier in Deutschland eine musikalische Karriere aufzubauen. Die Plattenfirmen haben sehr viel mit ihm rumexperimentiert. Die Nummer, die klang jetzt vor allen Dingen so ein bisschen nach Bill Ramsey eher. Aber wirklich erfolgreich war das alles nicht und sein Vertrag ist dann 64 auch ausgelaufen. Er hatte dann allerdings sogar interessanterweise noch ein paar Auftritte auch in der DDR gehabt. Bei dem Text müsste man wahrscheinlich nochmal kritisch nachfragen, ob hier nicht für den Rock'n'Roll ja so ganz typische Besitzansprüche an Frauen mitschwingen. Ich bin aber zumindest froh, dass die Gewaltandrohung mit dem Schießgewehr sich hier nicht gegen die Frau richtet, sondern gegen den Nebenbuhler, der doch eigentlich ein guter Freund aus Schultagen ist und man ihm doch nahelegt, er solle diesen Quatsch lassen. Eine von Billy Sanders ersten Singles lautete »Ich bin kein schöner Mann«. Vielleicht auch das ein Grund, warum ihn seine Braut verlassen hat. Von Fuchs, du hast sie ganz gestohlen, gibt es noch eine andere Adaption. Zwei Jahre später, 1965, von Heidi Bachert. Und sie lautet, Boy, du hast mein Herz gestohlen. Und ich würde sagen, auch die hören wir uns mal an.

Ihr hört Gute Laune Gold und heute befassen wir uns mit Schlager- und Beatsongs, die Kinderlieder adaptieren. In dem Fall Boy, du hast mein Herz gestohlen von Heidi Bachert, das gerade lief. Und dieses Düpp-Düll-Düpp, das ist wirklich einfach wunderbar. Das macht mir zumindest immer sofort gute Laune. Und vom Düpp-Düll-Düpp kommen wir beim nächsten Titel zu einem Trulla-Trulla-Trullala. Und wir sind zurück im Twist, beziehungsweise sogar bei dem Twist-Sänger schlechthin, nämlich bei Chubby Checker. Er hatte ja 1960 mit The Twist erst diesen Tanz bzw. diesen Stil international populär gemacht. Eigentlich war der schon 2 Jahre vorher von Hank Ballard und The Midnighters aufgenommen, aber da er bei einer TV-Sendung, nämlich American Bandstand, nicht zu Probeaufnahmen erschien, hat man Ersatz gesucht und in Chubby Checker gefunden und er wurde dann richtig international bekannt und trat da eine Riesenwelle los. Und er kommt hier mit einem englisch-deutschen Kauderwelsch daher und vertont das Volkslied, was aber auch sehr, sehr gerne als Kinderlied gesungen wird, auf der Schwäbischen Eisenbahne. Und auch dieser Titel glänzt vor allen Dingen wieder textlich.

Chubby Checker mit Trulla, Trulla, Trullala und so geistreichen Textzeilen wie Steht ein Ochse auf den Schienen, macht das People böse Minen. Oder auch Wenn ich durch die Tunnel schunkel, ist es stock und very dunkel. Der textliche ICE unter den Schlagerlokomotiven, so steht es im Buch 1000 Nadelstiche und ich finde, das trifft es sehr gut. Wir bleiben beim Twist und auch eigentlich eher bei einem Volkslied wie auch das letzte. Aber ich habe es halt trotzdem mit hier reingenommen, weil ich das Lied aus meiner Kindheit kenne. Es war ein sehr beliebtes Lied in der Schulzeit zur Lied-LK gewesen. Es handelt sich nämlich um Horch, was kommt von draußen rein. Und da gibt es eine Version von Manuela gesungen, geschrieben und getextet von Christian Bruhn und Georg Buschor. Und spannend finde ich hier, dass hier ein Charlie besungen wird. Und das war ja Bruhns Pseudonym, nämlich Charlie und the Twistmakers. Und es gibt dann auch diese tiefe Stimme, die hier diesen Charlie quasi verkörpert. Ich glaube nicht, dass er es ist, aber es wäre sehr spannend zu wissen, ob nicht Christian Bruhn hier tatsächlich das selber eingesungen hat, aber eigentlich liegt seine Tonlage ein bisschen höher. Was man auch hier sehr schön raushören kann, ist dieses ja fast schon amerikanische R, was Manuela immer gesungen hat. Man ist nicht ganz klar, ob Christian Bruhn ihr das verpasst hat. Sie sagt immer, es käme so natürlich aus ihr raus. Wahrscheinlich, weil sie eben auch viel englischsprachige Musik gehört hat. Es gibt auch eine englische Version von diesem Titel, nämlich There Goes Charlie. Aber wir hören uns jetzt diese deutsche Version an. Manuela, ruhig, was kommt von draußen rein.

Manuela mit Horch, was kommt von draußen rein aus dem Jahr 1964. Auch der nächste Titel adaptiert ein Volkslied, nämlich Der Mai ist gekommen. Ich habe das aber auch hier wieder in die Kinderlieder-Sparte mit reingenommen, weil mich die Melodie auch sehr stark an das christliche Kinderlied Weißt du, wie viel Sternlein stehen erinnert. Wo die Melodie genau herkommt, ist sowieso hier eine sehr komplexe Frage. Geht am Ende wahrscheinlich sogar auf Mozart zurück. Gesungen wird das hier von der Dänin Dorte, damals noch nicht Kollo, denn René Kollo hat sie erst 1967 geheiratet. Die ist hier etwa 17 Jahre alt und damit eigentlich schon einige Jahre im Geschäft, denn mit 12 Jahren hat sie schon die erste goldene Schallplatte abgeräumt. Und aus der Mai ist gekommen, wird bei ihr der Boy ist gekommen. Schön für ihn, könnte man jetzt sagen. Ist so ein bisschen die Frage, ob man ihr hier einen zweideutigen Text in den Mund gelegt hat und quasi ihre vielleicht jugendliche Naivität ausgenutzt hat, ähnlich wie das Serge Gainsbourg ja bei France Gall gemacht hat. Ihre Deutschkarriere ist ja zu diesem Zeitpunkt noch relativ am Anfang. Ihren ersten großen Hit landet sie hier erst 1968 mit Sind Sie der Graf von Luxemburg? Aber hier jetzt erstmal noch 4 Jahre zuvor, Dorte mit Der Boy ist gekommen und wir hören mal, wie das sich bei ihr anhört.

Das waren Dorte mit Der Beust, gekommen aus dem Jahr 1964, und gleich im Anschluss aus demselben Jahr Steffen Reuter mit Sag's nicht weiter. Und hier ist relativ komplex auch herauszufinden, wo die Melodie herkommt, aber sie ist eben sehr bekannt geworden mit dem Kinderreim Mary Had a Little Lamb. Im Deutschen kennt man es eher von dem Karnevalslied Rucki Zucki oder Die Wissenschaft hat festgestellt, auch ein Lied, das ich selber als Kind viel gesungen habe. Und Steffen Reuter, der Interpret in diesem Fall, stammt aus Leipzig und nahm in den 60er Jahren einige Titel für Amiga und den DDR-Rundfunk auf. Es gibt noch eine zweite Version zu derselben Melodie, gesungen von Caroline, und die heißt Bye Bye Billy. Caroline, eigentlich Ingrid Nuding, hat ebenfalls 1960 für Amiga eine Single aufgenommen, ist dann allerdings mit ihrem Mann Konrad Wolf in den Westen übergesiedelt. Von ihr habe ich aber nicht diese zweite Version zu dieser Melodie mit, sondern noch einen anderen Titel, der heißt Meine Ma, meine Ma, meine Mama sagt. Und hier meine ich im Hintergrund das Kinderlied Dornröschen war ein schönes Kind zu hören. Auch wieder eine wunderbare Twistnummer von Henry Meyer mit einem tollen Text, wieder von Kurt Hertha. Und ihr könnt ja mal reinhören und mir sagen, ob ihr dieses Lied da auch drin erkennt oder ob ich mir das einbilde. Hier kommt Caroline mit Meine Ma, meine Ma, meine Mama sagt.

Caroline, eigentlich Ingrid Nuding, mit meine Mama sagt. Und was vielleicht bei ihr noch interessant ist, ist, dass sie später so in den 70ern, 80ern dann nochmal selber als Songwriterin auch tätig war, unter dem Pseudonym Virginia De Lupa. Und hier spielt sie dann sicherlich mit ihrem späteren Nachnamen Wolf. Kommen wir nun zu einem ganz, ganz großen Stern am Schlagerhimmel. Ihr Klassiker Ich liebe das Leben sorgt auch bis heute zuverlässig bei jeder Party dafür, dass sich Menschen ganz selig in die Arme fallen. Die Rede ist natürlich von Vicky Leandros. Und in ihrer allerersten Single, die sie jemals aufgenommen hat, da besingt sie einen Kinderreim, nämlich Messer, Gabel, Schere, Licht. Singt für kleine Kinder nicht. Erschienen ist das Ganze 1965. Und wenn man ihren eigenen Angaben traut, dann müsste sie da gerade mal 12 oder 13 Jahre alt gewesen sein. Also sie selber sagt, sie ist 1952 geboren, hat dann auch 22 ihren 60-jährigen Geburtstag offiziell gefeiert. Es gibt allerdings auch andere Angaben, die sagen, sie ist so 48, 49 geboren. Und das würde auch eher damit zusammenpassen. Es gibt nämlich ein Video zu diesem Stück, kann man sich bei YouTube angucken. Und da wird sie auch mit 15 Jahren angekündigt. Also man weiß nicht genau, wie alt sie gewesen ist. Auf jeden Fall noch sehr, sehr jung. Und in dieser Zeit natürlich von ihrem Vater, dem Sänger und Produzenten Leo Leandros, stark geprägt und gefördert. Und es ist wirklich ein schöner, toller Beatstomper. Ich mag den Titel sehr, sehr gerne. Vicky mit Messer, Gabel, Schere, Licht.

Vicky Leandros mit ihrer Debütsingle Messer, Gabel, Schere, Licht. Und wir bleiben bei Kinderreimen, denn als nächstes kommt Pet Simon. Sie stammt ja aus der Musikerfamilie Simon aus Hamburg. Also der Vater Hans Arno Simon, ganz großer in der Schlagerszene auch gewesen. Aber auch die Geschwister Andreas, Bernd, Bettina, alle mit größeren und kleineren Hits irgendwie mal vertreten gewesen. Und sie singt jetzt hier den Titel Punkt, Punkt, Komma, Strich aus dem Jahr 1970, also ein bisschen später. Die große Zeit des Twist ist vorbei. Es erinnert hier eigentlich auch fast eher an den Charleston. Musikalisch jetzt nicht der allergrößte Leckerbissen, aber es passt natürlich vom Thema her super in die Sendung. Und deswegen hören wir uns natürlich auch diesen Titel an.

Pat Seaman mit Punkt, Punkt, Komma, Strich aus dem Jahr 1970. Und damit sind wir leider auch schon wieder am Ende der Sendung angekommen. Es hätte bestimmt noch viel mehr gegeben, was man hier hätte spielen können. Vielleicht haben euch auch ein paar Titel gefehlt oder euch fallen noch Titel ein, die da hier reingepasst hätten. Dann sagt mir gerne mal Bescheid. Es hätte auch noch so Titel aus Kinderserien oder Filmen geben können. Also Biene Maja und sowas fällt mir da ein. Aber das wäre vielleicht auch schon wieder ein Thema für sich gewesen. Deswegen habe ich das heute mal rausgelassen. Ich bedanke mich auf jeden Fall fürs Zuhören. Falls es euch gefallen hat, es gibt ja noch ganz viele, nämlich 19 andere Folgen, die ihr bei SoundCloud unter anderem nachhören könnt. Schaut da gerne mal vorbei, lasst vielleicht auch ein Like da. Ansonsten findet ihr Gute Laune Gold auch bei Instagram. Auch da freue ich mich über jegliches Feedback von euch. Und natürlich habe ich noch einen Song in der Hinterhand. Es handelt sich hier um den Beitrag von Luxemburg zum Grand Prix 1980. Das Original war gesungen von Sophie und Magali, einem französischen Zwillingsduo, produziert von Ralf Siegel, der den beiden hier wohl aber, naja, schon ein bisschen übel mitgespielt haben muss, beziehungsweise krass über den Tisch gezogen haben muss, denn angeblich hat er ihnen gerade mal 5000 Francs für die Aufnahme gezahlt, obwohl es ein Riesenhit in Frankreich geworden ist und sich über 1 Million Mal verkauft hat. Als die nächste Single der beiden dann floppte, hat er sie sofort fallen lassen. Also das Schlagerbusiness war wirklich auch häufig echt gnadenlos. Hier habe ich jetzt die deutsche Version von Dorte dabei, die wir heute auch schon gehört haben. Und selbst diesen Titel haben wir schon mal bei Gute Laune Gold gehört. Der war nämlich in der Folge über die Tiere mit dabei. Papa Pinguin von Dorte aus dem Jahr 1980. Ein Song über einen Pinguin, der gerne ein richtiger Vogel wäre und Träume hat zu verreisen. Und am Ende aber sich doch mit dem begnügt, was er hat. Und es endet mit dem Satz, ein Mann gehört nach Hause. Lädt auch sofort wieder zum Mitsingen ein. Und ich hoffe, dass das einfach eine schöne Nummer ist, um die Sendung heute abzurunden. Ich verabschiede mich von euch. Vielen Dank nochmal fürs Zuhören. Bis bald, euer Max Kinski.

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0: Hallo und herzlich willkommen zu Women's by Mai. Das ist definitiv die richtige Folge, finde ich persönlich, mal wieder ins Gedächtnis zu rufen, warum die Women's Bar eigentlich Women's Bar heißt. Seit 2018 gab es im Leipziger Osten nämlich eine Flintergruppe, die sich einmal in der Woche getroffen hat. Ich war Teil davon. Über mehrere Jahre und wir haben jede Woche über feministische Themen gesprochen, uns Sachen vorgelesen, uns gegenseitig empowert, kleine Projekte zusammen gemacht und so weiter. Und einmal im Monat haben wir dann wiederum einen Barabend organisiert und die hieß die Women's Bar. Am Anfang war dann die Bar für alle Personen offen und irgendwann nur für Flinter oder queere Personen, also Personen, die sich mit diesem Überbegriff angesprochen haben. Also wir haben das jetzt nicht kontrolliert oder so, aber wir wollten nicht in diesem Bar-Kontext, wir haben das ja nur einmal im Monat gemacht und selbstverwaltet, eben Typen bedienen. Da hatten wir nicht mehr so Bock drauf und deswegen wurde es dann so eine Flinter-Only-Bar. Und irgendwann hatten wir dann auch Bock, irgendwie einmal im Monat so ein Thema in den Mittelpunkt zu stellen, entweder Kunst oder ein Vortrag oder ein Film oder ein Panel oder so, also alles im Kontext so von pro-feministischem Empowerment oder so, dem irgendwie eine Stage zu bieten. Und alle Einnahmen gingen damals noch an die Person, die auf der Bühne war. Dann kam 2020, Covid-19-Pandemie, und wir sind in den digitalen Space eines Podcasts eingekehrt. Aber das mache ich jetzt auch schon wieder 2026, krass, 6 Jahre fast, also das 6. Jahr jetzt. Genau, das in diesem digitalen Raum sind wir eigentlich beim ähnlichen Konzept geblieben. Einmal im Monat in pro-feministischen Themen oder Projekten Aktivismus eine Bühne zu geben und so einen Kanon von Aktivismus auch abzubilden. Also sich auch gegenseitig mal zu widersprechen, ja, auch irgendwie nebeneinander stehen zu lassen und unterschiedliche Zugänge zu Feminismus und Aktivismus aufzuzeigen. Genau, und heute habe ich endlich mal wieder das Gefühl, es ist tatsächlich mal wieder sowas wie eine Art digitaler Barabend. Denn heute sind Ali und Anna aus der Pixie-Kollektivbar aus dem Leipziger Westen bei mir. Hallo, schön, dass ihr da seid.
1: Hallöchen.
0: Hallo.
1: Ja, wir hätten dann doch bei uns im Pixi das aufnehmen sollen eigentlich,
0: Ja,
1: oder?
0: eigentlich schon. Naja, wir stellen uns das jetzt alle einfach einmal vor. Das kann man, ist ja allen Hörenden jetzt offen, sich das direkt einmal vorzustellen. Und ja, wir sprechen heute über euer Barprojekt, eine feministische Bar. Was ist denn genau das Pixie? Seit wann gibt es das Pixie oder in welchem Kontext ist es auch entstanden? Wollt ihr uns da ein bisschen reinholen, ein bisschen erzählen?
1: Das kann, glaube ich, Anna besser erzählen als ich auch.
2: Ja, ich fange gerne mal an. Genau, also die Kneipe ist seit 2022 offen und davor haben wir uns aber in einem Teil der Crew, die jetzt auch immer noch weiter dabei ist, schon in einem anderen Laden zusammengearbeitet und haben da schon so ein bisschen Queering the Bar versucht und uns dann, als da sozusagen eine Übernahme aber nicht möglich war, entschieden, selber was zu machen. Und genau, sind sozusagen aus einem Arbeitskontext, in dem wir dann alle irgendwie über so die Queerness, unsere Gemeinsamkeit auch gefunden haben, dazu gekommen, dass Leipzig eine queere Bar braucht. Ja, das haben wir dann mit den Räumlichkeiten, die wir jetzt haben, irgendwann da realisieren können und haben dann eine queere Kiez-Kneipe aufgemacht. Das war uns irgendwie wichtig, dass das eine Kneipe ist, die auch im Kiez verwurzelt ist, wo die Leute aus der Nachbarschaft vorbeikommen, die aber auch Anlaufstelle für die queere Community in Leipzig ist und da so ein bisschen beides zu verbinden. In der Kneipe, in der wir davor zusammengearbeitet haben, hatten wir den Term hetero-friendly als bisschen witzige Aneignung und ich würde sagen, dem sind wir auch treu geblieben.
0: Also es ist schon eine offene Bar für alle Personen theoretisch, aber hat so ein bisschen so einen Claim für sich, oder?
1: Genau. Ich würde sagen, also dadurch, dass es vorher auch das MC Storch war, ich weiß nicht, melde sich, wer es kennt. Wahrscheinlich, da war jetzt wahrscheinlich niemand, der diesen Podcast hört, jemals gewesen, aber genau, das war einfach so eine Männerkneipe, absolut verraucht, Dartkneipe. Aber sie war eben lange an diesem Standort gewesen und manche Leute wissen noch von dem Ort und kommen dann einfach rein. Und statt Deutschland wimpeln, hängen da jetzt eben die Pride Flags. Und genau, solange sich diese Leute nett benehmen und respektvoll sind, dann dürfen sie auch bei uns ihr Bierchen trinken.
0: Für alle, die jetzt noch nie so in einer queeren Kiezkneipe waren, wie können sich die Personen das genau vorstellen? Wollt ihr uns das mal beschreiben?
2: Also ich glaube sozusagen, das, was uns vielleicht auch manchmal rückgemeldet wird oder das, was auch irgendwie eine Idee ist, die wir haben, ist, dass im Endeffekt alle reinkommen und sich wohlfühlen. Und was wir aber irgendwie selber gemerkt haben oder eben auch durch Gespräche gecheckt haben, war, dass sich queere Menschen oft in den Stani-Bars, die es überall gibt, eben nicht direkt wohlfühlen. Und dass jetzt ein sweetes Date haben, wenn man nicht in ein heteronormatives Bild passt, gar nicht so nice ist in den Bars, die es sonst so gibt. Und dann doch irgendwie auch zu knutschen oder sich zu zeigen oder verschiedene Dinge einfach, genau, dafür braucht es eben irgendwie eine Atmosphäre und die versuchen wir irgendwie zu schaffen, so einen Ort zu machen, in dem eben alle kommen und sich wohlfühlen, was eben heißt in dem Fall, dass sich eben vor allem auch queere Menschen wohlfühlen und irgendwie, ja, sich vielleicht irgendwie sicherer fühlen als in anderen Orten. Ich glaube, wir achten so voll viel auf zum Beispiel kleine Sachen, sowas wie, dass Leute auch respektvoll miteinander am Tresen umgehen, intervenieren da auch relativ eigenverantwortlich, ohne dass jetzt jemand direkt an die Bar kommen muss und sagen muss, hey, da war das, sondern dass wir auch mal hingehen und sagen, hey, passt bei euch alles, hey. Oder wenn große Gruppen reinkommen, bei denen wir jetzt irgendwie uns nicht ganz sicher sind, ob die Personengruppe weiß, dass es eine Queerbar ist, dann fragen wir auch mal so, hey, wisst ihr eigentlich, wo ihr seid? So, ihr könnt hier vorreinkommen, aber genau, es ist eine queere Bar und würden uns irgendwie wünschen, dass alle achtsam miteinander umgehen und nicht so doll Raum nehmen. Und sonst an einem ganz normalen Abend kommt man, glaube ich, einfach rein und sieht einen sehr von Abend zu Abend unterschiedlich diverses Publikum an Tischen sitzen und ja.
0: Was für mich vorher schon raushörbar ist, ist, dass es natürlich einerseits so einen Anspruch hat, irgendwie, was soll diese Bar sein? Aber das hast du ja auch schon ein bisschen angesprochen, Anna, dass es natürlich auch was mit so euren eigenen Intentionen zu tun hatte, warum es so eine Bar braucht. Was ist das Pixie für euch ganz persönlich, wenn ihr das teilen wollt?
1: Ich bin zum Beispiel nicht wie Anna Gründungsmitglied. Ich habe nicht diesen Laden selbst mit eigenen Händen aufgebaut, aber ich war Stamm, ich war Stammi. Ich bin einfach irgendwann, die Bar war mein zweites Zuhause, kann man so sagen. Und ich habe mich sehr, sehr wohl gefühlt. Und

0: sozusagen in so einer Kneipe irgendwie stattfinden kann und für mich auf jeden Fall auch noch mal so ein ja so ein erweitertes Wohnzimmer zu einer queeren Community, die sich dann teilweise da auch noch mal anders für mich gesammelt hat und ich irgendwie noch mal mehr Leute irgendwie kennengelernt habe.
1: Ich würde vorher gerne nochmal so nachvollziehen, so wie das so am Anfang war. Also, Ali, du hast ja gerade so angesprochen, ihr habt das so alles alleine aufgebaut. Das war so ein Männer-Kneipen-Etablissement und dann wurde eine queere Bar draus und ihr habt das so alles alleine aufgebaut, umgebaut und so? Oder wie war das?
0: Ja, genau. Also ja, es war, also ich würde sagen, das war irgendwie sozusagen so eine Stammtischkneipe, in der irgendwie viel Dart gespielt wurde und in der schon auch Leute, wenn sie da reingekommen sind, irgendwie, wenn sie nicht bekannt waren, dann auch auf jeden Fall begutachtet und oder wieder irgendwie mit Blicken raus befördert wurden. Und wir haben dann sozusagen DIY kernsaniert, würde ich es mal nennen. Ich glaube, eine Anekdote, an die wir uns auf jeden Fall alle erinnern, ist, dass wir dachten, es wäre voll wichtig, dass wir die Decke mit so einem Dampfreinigungsgerät säubern, weil die so vergilbt war und wir haben überall sonst die Tapete abgerissen und an der Decke waren wir so, ja, okay, nee, das machen wir. Und dann standen wir da in so Ganzkörper-MalerInnen-Anzügen mit diesem Dampfreinigergerät und haben irgendwie diese Decke gedampfreinigt und dieser alte Rauch von was weiß ich wie vielen Jahren ist irgendwie runtergetropft und wir hatten so das Gefühl, oh, okay, das ist jetzt so richtig der alte irgendwie Dunst kommt da raus und irgendwie die alte Meinung und die eingestaubten Ansichten auch und so werden jetzt einfach rausgewaschen. Im Endeffekt rauchen wir jetzt wieder teilweise in dieser Kneipe und ich weiß nicht, ob das wirklich was gebracht hat oder irgendwie einfach so ein bisschen so eine Sisyphusarbeit war. Aber es war irgendwie, ich finde es immer so bildlich, weil es so ein Moment war, der irgendwie räudig war, aber auch einfach irgendwie gut. So die, ja, die alten Ideen, die wir der Kneipe zuordnen, so rauszuwaschen. Und genau, dann haben wir ganz viel rumüberlegt, ganz viel, ultra viel DIY, ultra viel irgendwie gemacht, ultra viel, gut, wir haben jetzt hier eine Zeichnung am Computer gemacht, lass irgendwie so machen. Wir hatten genau einen Handwerker, der uns geholfen hat, der alles ein bisschen konnte. Und also es gab Stunden über Stunden, in denen wir übers Fliesenlegen komplett verzweifelt sind und übers Tapete kratzen. Und dann gab es mega die tollen Momente, wo wir irgendwie Wände rausgerissen haben und Trockenbau gelernt. Und es war auf jeden Fall, es war während Corona, es gab nicht so viel anderes, was man tatsächlich machen konnte, was einen so krass mit dem Raum nochmal verbunden hat, irgendwie da drin so alles tatsächlich zu gestalten und auch nicht nur zu Hause zu versacken während Corona, sondern sozusagen was mit den Händen zu machen. Jetzt ist 2026 und ich glaube, so langsam stehen die ersten Renovierungsarbeiten auch so ein bisschen an und wir haben auf jeden Fall schon Träume, was man weitermachen könnte.
1: Und ich finde, also vielleicht nochmal als Außenansicht, also ich finde, es kam jetzt ein bisschen so rüber, so DIY, denkt man manchmal so, ja, es ist so mehr schlecht als recht. Also ich finde, das sieht sehr cool aus bei euch. Also mit riesigen Wandgemälde. Also da ist jetzt nicht irgendwie riesige Nikotinflecken am Boden oder so.
2: Vollkommen. Also ich
1: Ja.
2: habe es ja auch nur so gesehen. Es ist zwar, it was done by themselves, aber es ist sehr, einfach sehr professionell gemacht, finde ich auch.
0: Ja, und das Wandgemälde da natürlich auch irgendwie Shoutout an Luke, der das für uns customized hat, auch mit vielen Runden an, hey, ja, weiß nicht, können wir es noch mal ein kleines bisschen verändern? Und das war mega sweet und das ist wunderschön, dieses Wandgemälde. Und es wurde ein einziges Mal angetaggt. Da wurde dann auch direkt rigoros gegen vorgegangen. Hab da dann ein Machtwort gesprochen und klopf auf Holz, was ich jetzt gerade nicht neben mir habe, okay, hier, dass das auch noch die nächsten Jahre überlebt. Aber das ist zum Beispiel, finde ich, auch was Krasses und mega Schönes, dass dieses Wandgemälde in dieser Kneipe, in diesem hinteren Raum so von allen appreciated wird.
1: Ja, was würdet ihr sagen, neben so einer schon so ein bisschen so Raumpolicy, die ich so rausgehört habe, macht das, unterscheidet das Pixie noch so von anderen Bars?
0: Ja, also ich glaube tatsächlich, dass solche kleinen Sachen, die wir auch am Anfang relativ schnell etabliert haben, wie das zum Beispiel Starren von Leuten direkt proaktiv angesprochen wurde oder auch wenn Menschen an der Bar bestellen, weil wir haben ja Self-Service, also man kommt an den Tresen, um sich sein Getränk zu

0: bestellen. Und wenn da zum Beispiel, das ist irgendwie einfach der Ort, wo dann auch Menschen, die alleine kommen, eben oft sitzen und manche von denen sind entspannt und manche sind sehr kommunikativ und entspannt und manche sind unentspannt und kommunikativ. Und dass man da zum Beispiel auch proaktiv immer irgendwie so ein bisschen so reingeht. Das ist, glaube ich, schon was, was ich so auf jeden Fall an anderen Kneipen persönlich vielleicht noch nie erlebt habe, dass ich das Gefühl hatte, dass das Barpersonal die Kneipe versucht, so ein bisschen vom Vibe her im Auge zu behalten und auch aktiv sonst mal zu einem Tisch hingeht und sagt so, hey, passt bei euch gerade alles? Wollt nur einmal nachfragen oder die Leute noch mal so auf dem Weg zum Klo einmal so abpasst, sagt so, hey, ist okay, sonst ihr könnt immer kommen oder so. Ich glaube, das ist, was das Gefühl von Leuten so ein bisschen ausmacht und was unsere Raumpolicy vielleicht so ein bisschen unterscheidet.
1: Ja, genau. Ich wollte auch sagen, so, das hat mir persönlich auch immer gefehlt an anderen Orten, ne, dass man irgendwie da ist. Und wenn was passiert, ich hatte jetzt nie das Gefühl, dass ich mich nicht an irgendwen wenden kann, aber es musste schon immer ganz, ganz aktiv dann von mir passieren, wenn ich irgendwie mal doof angemacht wurde oder irgendwie, ja, ich mich da aus der Situation selbst dann nicht so gut rauswinden konnte, musste ich dann auch teilweise mehrfach irgendwie mich ans Barpersonal wenden, und das würde jetzt bei uns nicht passieren. Wir haben natürlich irgendwie dann während so einer Barschicht kein Awareness-Team da oder sowas. Wir versuchen einfach irgendwie so selbst da so aufmerksam wie möglich zu sein. Und natürlich ist es dann irgendwie in einer Schicht, in der wir auch mal alleine arbeiten. Das kann dann schon natürlich auch mal zu Situationen kommen, die vielleicht nicht so optimal abgewickelt werden, weil wir in diese Richtung auch nicht geschult sind, aber halt einfach irgendwie so gucken, dass wir nach eigenem Ermessen da jede Situation irgendwie so gut wie es geht in dem Moment irgendwie klären, aber auf jeden Fall immer offen sind, dass Leute immer zu uns kommen können.
0: Jetzt haben wir so ein bisschen so, vielleicht dann auch so ein bisschen die Erwartung, die ihr selber auch an diesen Ort habt, geredet. Nehmt ihr auch so wahr, gerade wenn so queere Bar drüber steht, so ein bisschen, dass die Menschen auch andere Erwartungen haben an den Raum oder spezielle Erwartungen? Habt ihr da was wahrgenommen?
1: Ja, würde ich definitiv würde ich unterschreiben. Also ich glaube, dadurch, dass wir uns ja wirklich aktiv als queere Kollektivkneipe labeln, sind wir ja ein politischer Raum. Und ich würde sagen, an politische Räume generell gibt es eine größere Erwartungshaltung. Also quasi nach dem Motto, ja, wenn ihr euch schon irgendwie mit Politiker beschäftigt, habt ihr eigentlich schon mal darüber nachgedacht, wo ihr doch schon über politische Sachen nachdenkt oder darüber? Und dürfen wir euch noch darauf hinweisen und hierauf und so weiter? Ich glaube, da würde jetzt irgendwie eine, weiß ich nicht, eine coole andere Szene-Kneipe, die sich aber überhaupt nicht als politisch inszeniert oder darstellt oder labelt selbst, würde bestimmte Fragen, glaube ich, gar nicht abbekommen. Ja, Anna hat, glaube ich, auch noch Ergänzung dazu.
0: Ja, genau. Ich würde das auf jeden Fall alles so unterschreiben und würde sagen, dadurch, dass es auch einfach keinen permanenten Ort für queeres Leben als in so einem Kneipenkontext gab in Leipzig, also es gibt Gay Bars in der Innenstadt und zu einer ähnlichen Zeit, als die Ursprungscrew, die in dem ersten Laden angefangen hat zu arbeiten, waren eben solche Sachen wie Women's Bar oder die Bubble haben sich gegründet und es gab so monatliche oder teilweise am Anfang zweiwöchentliche Angebote, aber es gab sozusagen keinen so einen permanenten Ort. Und ich habe schon das Gefühl, dass die Erfahrung ist, dass Leute so eine große Sehnsucht nach diesem Ort hatten und auch weiterhin haben und so viele Wünsche und mit so vielen, ja, Ideen und Hoffnungen an diese Räume gehen oder jetzt auch an unseren Raum gegangen sind, was ultra verständlich ist, komplett nachvollziehbar. Das heißt aber, dass wir mit sehr vielen, sehr unterschiedlichen Wünschen und Idealen und imaginierten Vorstellungen konfrontiert sind oder waren immer wieder und dass sich daraus dann so viele individuelle Sachen ergeben, also die wir sowieso gar nicht alle erfüllen können. Aber ich glaube, das ist sowas, was ich immer wieder gemerkt habe, dass diese, ja, wie so eine Sehnsucht einfach nach so einem Raum. Und wenn es so wenig Angebot gibt, dann eben auch nach einem Raum, der dann genau das ist, was man sich wünscht. Und da sind, glaube ich, dann halt Menschen sehr unterschiedlich, was auch die Verknüpfung zu Kneipe ist oder was das sein sollte. Und da ist dann der Anspruch doch, glaube ich, schon sehr viel höher oder auch anders emotional als jetzt in die Szene-Kneipe um die Ecke, in die man gerne geht, die cool ist, die irgendwie einen Sticker draußen hat, so LGBTIQ-freundlich, und man ist so, hey, ja, cool, nice, von denen erwarte ich jetzt aber auch dann nicht mehr sozusagen.
1: Ja, das kann ich voll verstehen. Also ich kenne das auch so total, also aus total vielen Kontexten immer wieder, also fortlaufend, so der Wunsch nach so einer Utopie eines safer Spaces. Also ich meine, das, was jetzt auch gerade dieses Wochenende, wir nehmen gerade auf, nachdem diese Colleen-Files rausgekommen sind, dass man sich so denkt, ich will einfach irgendwo nicht so, also vielleicht die Scheiße so ein bisschen eindämmen. Deswegen kann ich das voll verstehen und gleichzeitig checke ich voll so, wie soll man das alles dem allen gerecht werden? Und vielleicht auch die Frage an euch, wie geht ihr damit um? Also, wie geht ihr mit diesen hohen, hohen Erwartungen um?
0: Also ich glaube, nach anfänglichen, sehr regelmäßigen, kleineren und größeren Nervenzusammenbrüchen haben wir sozusagen so ein bisschen so eine Ruhe darin gefunden, dass wir nicht alles sein können und gleichzeitig schon den Anspruch an uns selber, uns auch immer weiter zu entwickeln oder zu reflektieren und zu gucken, was geht denn? Und auch so Input aus der Community oder Wünsche anzunehmen. Also ein kleines Beispiel ist der Bedarf nach Nichtrauchen in der Kneipe, der immer wieder geäußert wurde, mal lauter, mal leiser, mal stärker, mal weniger stark. Und den wir dann irgendwie versucht haben, mit Insta-Umfragen, hey, was wollt ihr, und analogen Umfragen in der Kneipe irgendwie so ein bisschen abzubilden, weil man ja auch nicht immer weiß, sind die lautesten auf Social Media auch die KundInnen, die dann wirklich im Laden sind und die Getränke konsumieren. Da haben wir dann uns jetzt irgendwie gerade auf so ein Modell von Mittwoch, Donnerstag rauchfrei, Freitag, Samstag ab 22 Uhr rauchen eingestellt. Genau, das ist aber auch immer in Weiterentwicklung. Und ich glaube, solche Dinge sind einfach gar nicht so fest in Stein gemeißelt bei uns, dass wir uns irgendwie immer weiter so ein bisschen entwickeln. Und bei vielen anderen Dingen ist, glaube ich, wir haben mal sowas gesagt, was war das? Fragen, schreiten wir voran? Ich glaube, das ist so ein bisschen, also wir reflektieren es, wir überlegen uns, wir gucken, was können wir umsetzen und was können wir nicht umsetzen. Und genau jetzt zum Beispiel an diesem Tag nach der Enthüllung von den Colleen-Files und nach der ganzen Debatte darum, werden Wünsche nach verschiedenen Räumen, vielleicht auch irgendwie nach Räumen ohne Cis-Hetero-Männer oder so, gegebenenfalls lauter. Und da muss man dann gucken, die sind absolut verständlich und das ist komplett schrecklich. Und da muss man dann gucken, wie kann man als mini kleine queere Kneipe, in der die Leute den großen Teil der Zeit auch ehrenamtlich einfach dann in die Überlegung von den Konzepten stecken, auf solche extrem verständlichen Bedürfnisse dann aber auch eingehen und sagen so, hey, okay, wie können wir hier irgendwas leisten? Wie können wir jetzt dem entgegenwirken? Was können wir machen und was können wir nicht machen? Und wen schließen wir auch aus, den wir eigentlich gar nicht ausschließen wollen? Und also, ne, da hängen dann sozusagen ja viele Sachen dran, und das irgendwie dann gut zu machen, ist viel Hirnschmalz, viel auch Frust und den Geduldsmuskel flexen in langen Diskussionen, um wie man es irgendwie am besten für alle gestalten könnte.
1: Voll, und da kommt ja auch noch mit dazu, wir sind ja verschiedene Leute, die leider nicht vom Umsatz des Pixies leben können, alle komplett. Deswegen sind viele Leute von uns noch in irgendwelchen Ausbildungen oder studieren auch noch oder haben noch andere Lohnarbeitsstellen. Und dann ist natürlich dadurch, dass wir auch alles irgendwie immer gemeinsam entscheiden wollen, gibt es dann auch einfach begrenzt Zeit nur, dass wir uns dann alle zusammensetzen und verschiedene Sachen durchdiskutieren, wöchentlich im Plenum mindestens. Ja, das nur noch so als Hinzufügung.
0: Was waren denn so die schönsten Abende oder Veranstaltungen oder Situationen, an die ihr euch jetzt erinnert, wenn ihr da eine oder zwei kleine Snippets teilen wollt?
1: Ich finde, manchmal gibt es irgendwie so schöne Situationen, wo sich die unterschiedlichsten Leute an der Theke irgendwie treffen und miteinander reden und man denkt sich so, krass, das wäre draußen wahrscheinlich einfach gar nicht passiert. Und genau, und wir haben auch einfach so viele Veranstaltungen, die wirklich richtig cool sind und auch gewachsen sind. Und mein nicht ganz so wertfreies im Urteil fürs letzte Jahr ist auf jeden Fall, wir hatten so eine Veranstaltung, die hieß Le Butch Salon und die habe ich auch mit so ein paar anderen Leuten zusammen organisiert und irgendwie, das war sehr viel Arbeit, aber es war sau der coole Abend. Es war eine richtig, richtig schöne Stimmung. Eine Hommage und ein Abend für die Butches. Das war richtig cool und es wird auch weitergehen. Also alle, die jetzt zuhören und letztes Mal da waren, es gibt einen Teil 2.
0: Cool. Und bei dir, Anna? Ja, ich glaube, für mich sind es die Drag-Veranstaltungen, die wir einfach ganz am Anfang schon angefangen haben zu planen mit Teilzeitprinzessin Dinette und Luna Neptune und die so gewachsen sind und die teilweise dann mal eine Zeit lang nicht mehr bei uns stattgefunden haben und die jetzt wieder zurückgekommen sind und monatlich stattfinden. Das ist auf jeden Fall so eine Veranstaltung, die mir doll am Herzen liegt und die auch immer irgendwie für kleine oder große oder riesige, sweet Momente sorgt. Und sonst ist es, glaube ich, für mich einfach so kleine Situationen. Also, ja, was Ali sagt, Menschen, die sich treffen, die sich sonst irgendwie nicht so treffen würden, Leute, die sich irgendwie finden fürs Dating oder als Friends oder die Person, die öfter kommt und sich an den Tresen setzt und sich dann im Pixie umzieht. Und dann anderen Klamotten mit Kleid und Nagellack einfach für 2 Stunden am Tresen sitzt und wo ich das Gefühl habe, hey, der Person kann der Raum gerade für diese 2, 3 Stunden den Space bieten, irgendwie sich wohlzufühlen in dem, was die Person gerade ausdrücken will oder wie die Person sich fühlt. Und ohne jetzt zu checken, was ist das ein einmaliger Ausdruck oder ist das eigentlich was, was die Person gerne im Leben die ganze Zeit hätte, sondern einfach zu sagen, hey, du fühlst dich gerade wohl genug, das auszuprobieren. Und wenn du gehst, ziehst du dir irgendwie wieder den Hoodie über und packst deine Sachen ein und ich frage irgendwie, wie geht's? Und dann ist die Person, hey, es war wunderschön. Und dann bin ich so, hey, ganz allein dafür würde ich es nochmal machen.
1: Danke fürs Teilen. Und dann dachte ich mir, hören wir auch mal rein in so O-Töne aus dem Pixie.

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1: Also, für die, die noch nie Never Have I Ever gespielt haben, wir haben hier kleine Zettelchen mit Beichten von euch. Und sollte da was draufstehen, was ihr eventuell doch schon getan habt, dann nehmt gern einen kräftigen Schluck eures Getränks. Wir wollen nur, dass ihr hydriert. Ne? Von daher, wir machen auch mit, sofern ihr das wollt. Ich mache auf jeden Fall mit. Ja, viel Spaß und ich hoffe, ihr seid alle mit einem Getränk präpariert. Wir sind ready. Ja.
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Ja, das ist SBB und damit herzlich willkommen zu Wonderful World of Bunte Plattenkiste. Und jetzt erstmal kurz Wikipedia. SBB, ursprünglich als Abkürzung für Silesian Blues Band, später für Sukach Burz Buduc, zu Deutsch Suchen, Brechen, Bauen bzw. Englisch Search, Break and Build, ist eine polnische Rock- und Fusion-Band. Genau das ist es. Verdammt guter Fusion-Rock aus Polen. Das Format heute: Bunte Plattenkiste. Ich war vor 2 Wochen auf einer Haushaltsauflösung von einem Ehepaar. Ich hoffe, sie hatten eine gute Zeit hier. Jetzt vorbei, der Zahn der Zeit ist unerbittlich. In diesem Haushalt war auf jeden Fall eine große Passion für Musik. Ganz große, tolle Plattensammlung. Da habe ich mich ein bisschen durchgewühlt. Auf Blick, wie man das halt so macht mit Schallplatten. So schön machen kann. Genau, und kein Fehlgriff dabei, was sehr für die Sammlung und den Geschmack dieser Leute spricht. Genau, heute gibt es viel polnische, tschechische Orchester, Funk, Fusion, Jazz-Geschichten, aber auch Jazz aus anderen Gebieten. Genau. Ganze wieder ganz durch ein paar Platten aus meiner Sammlung. Und damit erstmal noch viel Spaß mit SBB, dieser tollen polnischen Band. Gegründet 71, dieses Album ist von 78. Wir hören Seite A der Platte, Seite B der Platte gibt's vielleicht irgendwann mal. Genau, und damit ist erstmal viel Spaß bei Wonderful World of...

Ja, jetzt kommt Disco Music, auch aus Polen. Das ist Orm, die Orm Brothers, Discofeel.

Ja, das sind sie, die Orm Brothers. Peter und Pavel Orm. Hört sich an wie ein Orchester oder eine dicke Band mit vielen Leuten. Kommt allerdings anders zustande. Ich habe gerade das Cover vor mir, das werde ich euch jetzt mal kurz erzählen, was ich hier sehe. Man sieht ein Zimmer mit einem älteren Herrn, der eine Schallplatte in der Hand hat und da so sitzt, in die Kamera guckt, dem offenbar sehr gefällt, was da auf dieser Platte drauf ist. Und wir sind in einem Wohnzimmer mit Gardinen, Lampenschirme, mit Brodüren, alles sehr altbacken, rustikal, nicht? Dann sieht man, oh, hinten an der Wand ist das Tant und Nippes. Nein, das sind tatsächlich edle Bilder in Goldrahmen. Und dann schält sich da aber so ein Tonbandgerät irgendwie vor dieser Wand hervor. Ah, und da steht noch eine Gitarre, ein Synthesizer neben dem goldenen Porzellan. Willkommen in Orms Wohnzimmer. Ich glaube, dass der Papa, der da sitzt, ist meine Vermutung. Genau, und die zwei haben eine große Passion für Rhythmus, für Melodien und wie man Dinge aufnimmt, wie ein Record zustande kommt. Genau, und haben diese Illusion geschaffen, als wären sie eine große Disco-Band. Sind sie nicht. Das ist ein kleines polnisches Wohnzimmer. Genau. Und jetzt hören wir noch einen weiteren Track von den zwei. Und danach gehen wir über zu einem Funk-Musiker aus Griechenland.

Dia. Jetzt zu Harris Chalkitis. Der hat tatsächlich auch fast alles auf diesem Album selber aufgenommen. Das sind irgendwie so ein bisschen so Eigenbrödler. Kenne ich aber selbst. Musik machen ist manchmal auch einfach in innere Einkehr, zu Hause vielleicht auch gehen. Harris Chalkitis, ein griechischer Disco- und Funk, Jazz-Funk-Musiker. Genau, viele Streichinstrumente auch. Das gibt's jetzt zu hören.

Ja, Aleka Kanelidou war das, eine griechische Chanson-Sängerin, Jazz-Sängerin, Soul-Sängerin. Da verschwimmt das alles ein bisschen. Gefühlsvolle, tolle Musik. Das Album heißt Für ein Paar, also für einige wenige, so übersetzt sich das ins Deutsche. Diese Platte und die Scheibe davor habe ich in Griechenland in einem kleinen Städtchen namens Pylos, in einem sehr ulkigen Plattenladen irgendwie, entdeckt, als ich da nochmal war im Sommer. Wir hören da jetzt noch einen Track von ihr und danach gibt es wieder einen Ortswechsel auf jeden Fall und auch einen kleinen Genrewechsel. Ihr könnt gespannt sein, viel Spaß!

Ja, jetzt hören wir eine deutsche Kombo, eine Jazz-Kombo, ein Trio aus Westdeutschland, dem damaligen Westdeutschland. The Acoustic Groove Band, die auch dieses tolle Instrument, die Steel Drum, mit

Ja, das war die Acoustic Groove Band mit ihrem Album Street Corner Music. Und hinten drauf war noch ein schöner Spruch, der auch die Überleitung zum nächsten wird, nämlich From the corners of the nations to the corners of the street. From corner to corner you can hear that beat. Und ich habe überlegt, was als nächstes kommen kann und habe in meiner Sammlung eine Platte entdeckt und mich erinnert, nämlich vom Khalifi Dance Ensemble, die auch einen Text hinten drauf haben, den ich euch jetzt mal vorlesen würde, dann wird die Verbindung vielleicht schon klarer. To us, life with its rhythm and cycles is dance. The dance is life, expressed in dramatic terms. The most important events in the community have special dances to enhance their meaning and significance. To us, the dance is a language, a mode of expression, which addresses itself to the mind through the heart and soul.

Ja, das war das Kaliwi Dance Ensemble mit zwei Tänzen, die durchaus mehr zu sagen haben und mehr fassen, halten, tragen, ausdrücken können, als das vielleicht Popmusik heutzutage oft tut. Der erste Song hat mir auf jeden Fall ein Schmunzeln auf die Lippen gezaubert, als ich gelesen habe, was seine Bedeutung ist. Er nennt sich Kafodidi. Ich verlese es so, wie es auf der Platte steht. Auf Englisch ist nämlich sehr schön geschrieben. Kafodidi simply means that you don't have to starve yourself wherever you are in depth. Whatever the case may be, one must eat. Ja, natürlich auch ein krasses Gesellschaftszeugnis. Der Hunger ist schon immer da. Der zweite Song gerade eben war Sankofa. Oh man, in your eagerness to achieve your aim, you've gone past it and left it behind. Turn back and take it. Be it knowledge or fame, be it peace or happiness, be it the roots, you've gone past it and left it behind. So turn back and take it. Ja, we're gonna take it and turn it back in time. Und gehen west an die Küste des nächsten Kontinents, an denen leider auch so viel afrikanische Bevölkerung verschleppt worden ist. Zum Glück haben die damit trotzdem Kultur und Gesellschaft geformt. Und es sind so tolle Sachen entstanden wie Jazzmusik. Und wir gehen zurück in die Zeit, als Jazz noch in den Kinderschuhen war. In der Grundschule vielleicht. Alte Aufnahmen von 38 und 40 aus der Carnegie Hall. That's OG shit. Um das mal so nonchalant zu formulieren. Das Album heißt Carnegie Hall Concerts Spirituals to Swing. Sie sind von 38 und 39 auch nicht 38 und 40, wie ich gesagt habe, macht ja gar keinen Sinn. Genau. Wir werden hören Good Morning Blues von Count Basie himself und danach Way Down Yonder in New Orleans von Creamer and Layton, performt von den Kansas City Six.

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1: Ja, wir machen den Sprung wieder zurück. Wir sind in der DDR diesmal bei Uschi Brüning und dem Günther Fischer Quartett, die lustigerweise am 14.02. im Sterntor-Varieté in Halle spielen. Lohnt sich da wahrscheinlich hinzuschauen. Ich kann mir gut vorstellen, dass sie noch richtig fit sind. Ich meine, die sind wirklich eine richtig abgecheckte Jazz-Chanson-Kombo. Genau. Und wir werden jetzt einen Konzertmitschnitt und danach noch einen Studio-Track.

Jetzt kommt Adam Makonich. Album ist Winter Flowers. Der Track heißt First Fly to the Clouds.

0: Wir bleiben bei Weltklasse Jazz. Das ist Billie Holiday.
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Ja, jetzt kleines Sonderformat. Ich habe gestern Bingo gespielt, ich bin noch total in den Zahlen. Es gibt jetzt vier 45er, vier Singles. Das war die erste. Und zwar Had a Dream Last Night von Sandy Shaw. Als nächstes kommt Por qué te vas von Jeanette.

Jesus, The Wings, was nach den Beatles passierte oder trotz den Beatles passierte, Letterman.

Paul McCartney. Das war ein kleiner Test, ob ihr aufgepasst habt. Das war natürlich nicht Let Him In, sondern Beware My Love. Als nächstes hören wir Hong Kong Boy von Wilma X. Auch eine Single habe ich bei diesem Plattenladen in Leipzig auf der Borny am Anfang. Ich weiß gerade nicht mehr, wie der heißt. Da habe ich die her. Wir hören die auf halber Geschwindigkeit. So. Plattenwechsel. Und los geht's. Danach bewegen wir uns nochmal in Richtung Klassik eher so.

0: Ja, ich habe mir das mit der Klassik doch nochmal anders überlegt. Wir bleiben nochmal ein bisschen rockig und zwar mit Mark Vettenbarter. Er war tatsächlich Vietnam-Veteran und in dem Cover ist so ein Inlay-Blatt, wo die ganzen Texte draufstehen und wo er auch nochmal geschrieben hat, ja, dass das ganz schön ein krasses Album für ihn ist, dass er sich richtig nackt macht, auch emotional. Und ja, es heißt Hidden Passions. Es ist roh und es ist gut. Und ich wünsche euch viel Spaß damit. Ja, da war die Nadel vielleicht auch noch am falschen Ort. Jetzt richtig.
1: Was?

Ja, das ist Kiwi Animals, ein Kollektiv aus Neuseeland mit einer Compilation Future/Primitive Aotearoa von 82 bis 91 zusammengetragen. Wir hören von den Headless Chickens Throwback. Als nächstes Simple Mind. Das ist UK. Sister Feelings Call heißt das Album. Und wir nähern uns damit schon steil dem Ende. Danach hören wir noch eine jazzige Nummer. Nochmal aus dem Nachlass. Von der Sterne-Kombo Meißen. Den lokalen Matadoren aus dem Elbtal. Und wir beenden mit einem Orgelkonzert.

Ja, ich verabschiede mich. Ich habe mich sehr gefreut, dass ihr eingeschaltet habt, dass ihr Radio hört, dass ihr die Musik vielleicht weiter raustragt in die Welt aus dieser fantastischen Sammlung, auf die ich gestoßen bin. Ganz in diesem Sinne, Gott hab sie selig. Wir hören ein Konzert in E-Flat Major für Orgel und Strings von Karl Philipp Emanuel Bach. Genau. Das war's für heute. Ich hoffe, ihr hattet eine gute Zeit. Schönen Sonntag. Und ja, schaltet ein, wenn es das nächste Mal heißt Wonderful World of Whatever. Alright, schönen Sonntag.

An der Orgel übrigens Jane Parker Smith mit dem Prager Kammerorchester. Dirigiert von Stuart Bedford. Die Aufnahmen sind entstanden vom 13. bis zum 16. Januar 1968 im Haus der Kunst in Prag, im Supraphone Studio. Toll, was auf so Schallplatten einfach alles direkt mit draufsteht an Infos. Fantastisch. Geht raus heute. Ist schön weiß draußen. Geht spazieren, vertretet euch die Beine.

0: meine Lieben. Herzlich willkommen zurück zu Sunscreen Scenes. Ich hab's mal wieder in den Container geschafft.
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0: Der erste Track war direkt der Musiker, dem ich diese Folge so ein bisschen widme. Und zwar Westbam mit dem Track Air Max. Und der hat einen Track, der wird in dieser Folge auch noch vorkommen, der heißt You Need the Drugs. Und dann habe ich diesen Track gehört mal wieder und war irgendwie inspired. Und dann habe ich irgendwie gleichzeitig an so eine Heated Rivalry-Type-Scene gedacht, wo man sich so in Slow Motion so irgendwo in so einem Club umguckt. Im Guten wie im Schlechten. Das kann ja manchmal gut oder schlecht sein. Genau, das ist heute die Folge so ein bisschen. Die heißt You Need the Drugs. Ich freue mich auf die nächsten anderthalb Stunden mit euch. Ja, heute ist Samstag, schönes Wetter. Morgen ist Landtagswahl in Sachsen-Anhalt. Da geht mir natürlich ordentlich die Pumpe. Aber jetzt hören wir erstmal Musik und hoffen auf bessere Zeiten. Viel Spaß und bis gleich. Ihr hört Signal mit dem Track Modularity.

Ihr hört Boards of Canada mit Aquarius. An alle, die gerade eingeschaltet haben, ihr hört Sunscreen Scenes auf Sphere Radio. Der nächste Track ist von, ich glaube, meiner Lieblingskünstlerin dieses Jahr, Sophia Stell mit Molly in the Club.

Der Track davor heißt Lustrine. Nee, nochmal. Der Track davor heißt Passerine von Lust for Youth. Und den wir gerade hören, heißt Sodium von Overseer.

Soundtrack von Lola Rent. Franka Potente mit Belief. Banger Alarm, Banger Alarm, Banger Alarm.

Banger Alarm, Classic Alarm, Miss Kitten und die Hacker mit Stock Exchange. Und der Track davor heißt Mentally Naked von Captain Mustache und Chicks on Speed. Hier auf so einer bisschen zu richen Party rumsteppen. Oh, dieser Track irgendwie, der catcht mich extrem. Sure.

Davor habt ihr gehört Sunglasses at Night von Tiger. Absoluter Klassiker. Und jetzt hören wir Universos Infinitos von Dark Vector.

Das ist neues Overmono-Material, heißt Night in Shining Prada. Und als nächstes hören wir ja, einen Track, der erzählt eine ganze Geschichte. Der geht nämlich ganze 16 Minuten lang, ist von Underworld und heißt Juanita Kiteless to Dream of Love. Aber ich finde den super geil. Ich weiß noch, ich habe früher, als ich noch Pizza ausgefahren habe, habe ich immer mir die Radiofolgen von Freddy K. angehört. Und da hat er den mal gedroppt. Seitdem begleitet er mich.

Wir sind tatsächlich schon bald wieder am Ende angelangt, in 20 Minuten. Ich liebe Underworld. Ich danke euch, dass ihr dabei wart, jetzt schon mal. Der nächste Track heißt Angel von Massive Attack, aber wir hören hier noch ein bisschen. Die Story geht noch ein bisschen weiter.

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Und wir sind auch beim vorletzten Track angelangt. Der Track, mit dem die Folge gewidmet ist. You Need the Drugs von Westbam. Sehr melancholisch, sehr schön, aber trotzdem so ein aus der Bahn rausguck-Track.

Wir beenden das Ganze ein bisschen wilder. Movie-Soundtrack von Climax. Ist ein wilder Film, kann ich empfehlen, aber der geht schon hart. Sangria von Thomas Bangalter. Ich danke euch fürs Einschalten. Wir hören uns hoffentlich in einem Monat wieder. Und bis dahin, verliert nicht den Kopf. Ich freue mich auf das nächste Mal. Bis dahin auf Sphere Radio.

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1: Ich glaube, dass das, nach dem, was ich so weiß und mit den internationalen Partnern, mit denen ich so gesprochen habe, ist es ein sehr deutsches Phänomen, dass der Naturschutz explizit auch ein Kampffeld ist für Interventionen von rechts außen und bei der Frage um Deutungshoheit im Gesellschaftspolitischen. 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
2: Und damit hallo an alle da draußen. Wir sind extrem froh, mal wieder zusammen im Studio zu stehen. Und damit meine ich mich, Eva, und dich,
3: Anna. Ja, weil es ist echt schon eine Weile her, dass wir hier zusammen im Studio waren. Wir konnten uns gerade selber kaum noch erinnern, wann das überhaupt war. Und leider, das müssen wir euch an dieser Stelle mitteilen, ist es auch die letzte reguläre Folge von Bei uns doch nicht, die wir beide in dieser Moderationsbesetzung aufnehmen werden.
2: Das soll heißen, wir beide hören auf. Nach 5 Jahren ist es Zeit für einen neuen 5-Jahres-Plan. Aber der Podcast wird in veränderter Form weitergehen. 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Wie genau, mit wem und wie oft, das erfahrt ihr wahrscheinlich in der nächsten Folge, die wir zwar noch machen, aber nicht mehr hier im Studio, sondern als Live-Folge in Kombination mit einer Abschiedsparty. Genauere Informationen und Einladungen folgen dann noch.
3: Genau, aber wir werden auf jeden Fall euch und alles hier sehr vermissen und es war sehr schön.
2: Deswegen hat diese Folge jetzt schon fast was Tröstliches, auch wenn das vielleicht ein bisschen weird ist angesichts des Themas.
3: Eine elegante Überleitung wie immer, denn damit hat Eva schon unser Thema ein bisschen angeteasert. Es ist, was ihr euch vielleicht schon gedacht habt anhand des O-Tons ganz am Anfang. Es geht um Naturschutz und die extreme Rechte, also die Ideologie, die Geschichte und die Bewegung von völkischen SiedlerInnen und rechter Raumnahme. Und deswegen nicht zur Wahl, aber ich hoffe, ihr werdet das auch alles verfolgen, was da passiert.
2: Ja, und wir hoffen, dass alle Menschen in Sachsen-Anhalt die Folge überhaupt noch hören dürfen. Genau, damit aber zu was anderem, nämlich zu Aktuelles.
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5: Siebter, sechster. Wander- und Aktionstag beim Dritten Weg.
6: Die neonazistische Partei Der Dritte Weg führt einen Wander- und Aktionstag im Oberholz, einem Waldstück in Großpösner sowie in der Stadt Großpösner durch. In einem Veranstaltungsbericht werden die Verbundenheit zur Natur sowie deutschem Liedgut hervorgehoben und gegen die Stadt sowie eine, Zitat, gleichgeschaltene globalisierte Musikindustrie in Stellung gebracht. In Großpösner verteilen die Neonazis Flyer mit dem Slogan »Europa verteidigen«. Diese beschäftigen sich inhaltlich mit dem russischen Angriffskrieg auf die Ukraine und machen den inhaltlichen Standpunkt der Neonazis folgendermaßen klar. Darum steht unsere nationalrevolutionäre Partei und Bewegung programmatisch für die Aufrüstung der deutschen Streitkräfte, die Wiedereinführung der Wehrpflicht sowie für ein europäisches Verteidigungsbündnis statt des impotenten und von den USA fremdbestimmten NATO-Bündnisses.
5: 12.06. Neonazistische und antisemitische Vorfälle bei Böser Onkels Konzert.
6: Beim Konzert der Band Böse Onkels im Leipziger Stadion kommt es zu neonazistischen Ausrufen wie Heil Hitler und Sieg Heil. Außerdem zeigen 2 Männer einen Hitlergruß. Nach der Veranstaltung wird eine Gedenktafel für ein jüdisches Opfer des Holocaust im Waldstraßenviertel abgerissen. AnwohnerInnen bringen sie wieder an.
5: 15.06. Diffamierende Flyer in löslichen Briefkästen verteilt.
6: Im Leipziger Stadtteil Lößnig werden Flyer der identitären Bewegung in Briefkästen verteilt und an öffentlichen Orten verklebt. Inhaltlich setzt der Flyer ganz im Stil der IB auf rassistische Argumentation. Einzelne schwere Gewalttaten werden herangezogen und mit Migration verknüpft bzw. diese als Ausgangspunkt ausgemacht. Weiterhin wird die, Zitat, Unterstützung für Linksextreme problematisiert und konkret Chronik.LE und der Trägerverein Engagierte Wissenschaft e.V. diffamiert. Chronik LE widme sich, Zitat, vor allem dem Dokumentieren patriotischer Sticker, Aufkleber und rechter Aktivitäten in Leipzig. Dafür erhalte das Projekt angeblich 200.000 Euro. Das Dokumentations- und Rechercheprojekt Chronik LE ist ein ehrenamtliches Projekt ohne Angestellte und erhält nicht dauerhaft staatliche Gelder. Lediglich für einzelne Projekte, wie beispielsweise die Erstellung der Broschüre Leipziger Zustände, wurden Fördermittel beantragt.
5: 27.06. Vortragsveranstaltung der Generation Deutschland in Eilenburg.
6: Die Generation Deutschland organisiert in Eilenburg eine Veranstaltung. Inhaltliches Programm ist ein Vortrag zum Thema Marius versus Sulla. Die Veranstaltung findet wahrscheinlich in dem im Februar 2026 eröffneten Büro der Generation Deutschland in Eilenburg statt. Die Generation Deutschland ist die im November 2025 gegründete Jugendorganisation der AfD. Sie wurde nach Auflösung der Vorgängerorganisation Junge Alternative gegründet.
5: 28.06. AfD-Sommerfest in Grimma.
6: Die AfD veranstaltet auf dem Grimmaer Marktplatz eine Kundgebung unter dem Motto »Gemeinsam für Deutschland«. Beworben wird die Veranstaltung als »Großes Sommerfest«. Als Redner angekündigt sind Jörg Dorno, Jörg Urban, Oliver Kirchner und David Haseloff. Neben den Rednern hält die Veranstaltung ein Kulturprogramm bereit. Hüpfburg, Bratwurst und Getränke bei Unterhaltung von DJ Rossi. Die Veranstaltung wird bereits am frühen Nachmittag beendet. Ob der Klimawandel und die damit einhergehenden bis zu 40 Grad der ausschlaggebende Punkt sind oder es auch früher schon mal so heiß war, wird nur die AfD beantworten können. Bereits in den vergangenen Jahren fanden entsprechende Veranstaltungen auf dem Grimmaer Marktplatz statt.
7: Na, da müssen wir ja anfangen zu definieren, was ist Natur.
8: Ja.
7: Und Natur ist das, was die Gesellschaft bestimmt, was Natur ist.
8: Und in Deutschland ist es quasi was anderes als überall anders?
7: Das kommt drauf an, wen du fragst. Ich würde sagen, Konservative oder auch Rechte würden immer sagen, Natur ist was Festes, was Starres. Vielleicht auch mit dem Bild von früher verbunden. Während andere Herangehensweisen sagen könnten, Natur ist veränderbar.
2: Ja, so hat Florian Teller, Bildungsreferent bei FAHN, Fachstelle für Radikalisierungsprävention und Engagement im Naturschutz, über die wir später nochmal mehr hören, auf meine sehr naive und grundlegende Frage geantwortet, was denn eigentlich Natur ist.
3: Ja, weil das ist vielleicht ganz gut am Anfang direkt nochmal zu sagen, dass Natur selbst natürlich auch ein gesellschaftliches Konstrukt ist. Also Natur bezeichnet vielleicht erstmal was Ursprüngliches, Unverändertes, Natürliches vom Wortlaut her. Aber gleichzeitig haben wir ja schon irgendwie auch eine geteilte, intuitive Vorstellung davon, was wir meinen, wenn wir von Natur sprechen. Also Landschaft, Pflanzen, Tiere und so weiter. Und damit auch von Naturschutz, nämlich sowas wie Biodiversität erhalten, Artenvielfalt und dafür eben auch den Lebensraum von Arten. Es geht um Klimaschutz und auch die Abwehr von Wasserverschmutzung, Luftverschmutzung und so weiter.
2: Ja, und beide Verständnisse von Natur kommen aber zusammen, auch in dieser Folge. Das heißt, wir haben es mit einem Spannungsfeld aus einer unberührten Umgebung zu tun, in welcher der Mensch als Teil dessen existiert und der jetzt anfängt mit Kultur, also sich seine Umwelt umzubauen, so wie es besser für ihn ist. Also Naturbeherrschung ganz im Sinne seiner eigenen Natur, könnte man vielleicht sagen. Aber genau, das ist quasi so eine künstliche Einflussnahme auf die Natur, welche diese verändert oder im Zweifel auch zerstört.
3: Und um dieses Verhältnis von Natürlichkeit und Künstlichkeit, also von Natur und Kultur, drehen sich unglaublich viele philosophische und anthropologische Fragen, aber auch ganz lebensnahe, wie eben Umweltschutz und Naturschutz, welche ja auch immer ein bisschen das Verhältnis von Kultur und Natur auf dem Schirm haben müssen. Weil da ist man ja einfach auch schnell bei der Frage, was es denn bedeutet, im Einklang mit der Natur zu leben als Mensch. Und darauf gibt es einerseits progressive Antworten, die sich der Widersprüchlichkeiten innerhalb dieser Frage bewusst sind. Und es gibt Antworten, die die Natur in einer Weise überhöhen oder eben gesellschaftstheoretisch interpretiert, dass die Natur dann der Ausgangspunkt für krude Ideologien wird.
7: Also Natur als Projektion finden wir in verschiedenen Bereichen, jetzt nicht nur bei der Extremrechten. Also ganz viel im Gesundheitsbereich, im esoterischen Bereich, dass das Natürliche, die Natur, was Positives ist, wie, wo wir wieder hinwollen. Und wir müssen ein bisschen gucken, jetzt sozusagen eine gesunde Natur als was, wo man hin will zu betrachten, ist ja erstmal nichts Schlechtes, Auch sozusagen Naturheilkunde muss erstmal nichts Schlechtes sein. Gefährlich wird es ja immer dann, wenn mit Natur Diskriminierung, Ungerechtigkeiten versucht wird zu legitimieren. Und das macht ja rechte Ideologie auf alle Fälle. Sie greifen ja immer wieder auf die Natur zurück und sagen, Ideologie der Ungleichwertigkeit wird durch Gesetze der Natur legitimiert. So wie es in der Natur ist, so muss es auch in der Gesellschaft sein. Die Natur hat eine bestimmte Ordnung und deswegen hat auch die Gesellschaft eine bestimmte Ordnung, gegen die man sich nicht auflehnen darf. Also als natürlich werden zum Beispiel die Beziehung von Mann und Frau angesehen, während alle anderen Beziehungsformen dann eben als wieder natürlich oder als unnatürlich angesehen werden.
2: Und natürlich nicht zu vergessen der Aspekt der Heimat, also der in Anführungszeichen natürliche Lebensraum als Existenzgrundlage für alles Mögliche. All das wollen wir uns mal ein bisschen genauer anschauen, weswegen wir uns im Folgenden ganz dezidiert der extremen rechten Ideologie rund um den Naturschutz widmen, aber auch nochmal genauer auf AkteurInnen schauen.
3: Genau, und dazu sprechen wir auf der einen Seite mit dem NABU, also dem Naturschutzbund, als größter und daher auch sehr breit aufgestellter und politisch etwas gemäßigterer Naturschutzorganisation. Und wir wollen hören, was Sie zu dieser Thematik der rechten Übernahmeversuche von dem Thema Naturschutz und Umweltschutz erzählen. Und darüber hinaus wollen wir aber auch explizit über die Bewegung von völkischen SiedlerInnen sprechen, hier in Sachsen.
2: Ja, dazu vielleicht eine kleine Sache noch. Eigentlich hätten wir dazu gerne ein Interview mit dem Kulturbüro geführt, die sehr viel dazu arbeiten. Das kam leider nicht zustande und das hatte nichts, aber auch gar nichts damit zu tun, dass ich zu spät angefragt habe.
3: Natürlich nicht. Aber deswegen erzählen wir beide euch einfach alles. Und das ist ja vielleicht auch ganz schön, weil es ist ja im Prinzip das letzte Mal, dass ihr unsere schönen Stimmen hier hören könnt.
2: Genau. Ja, aber gut. Jetzt zum Thema Naturschutz. Was passiert da? Dazu hören wir Matthias Laurisch von der Bundesgeschäftsstelle des NABU in Berlin. Der musste sich nämlich in den letzten Jahren wieder mehr mit rechten AkteurInnen auseinandersetzen, die den Naturschutz für ihre Zwecke instrumentalisieren. Und dass das überhaupt so easy geht, ist einer sehr simplen Tatsache geschuldet.
1: Viele Menschen kümmern sich um Natur, denen ist Natur wichtig. Und gar nicht so sehr die Frage, ob das jetzt da im Klima- und Umweltschutz, sondern erstmal, wenn man sagen würde, Natur, wie wichtig ist das, würden über 90% der Menschen in Deutschland sagen, ist für mich ein zentrales Thema. Also Naturschutz ist eine Aushandlung in der Gesellschaft. Und die Gesellschaft muss aushandeln, wie sie mit Naturschutz umgehen will. Das ist nichts, was sich sozusagen von selber regelt, sondern es ist ein gesellschaftliches Gut wie viele andere. Und dementsprechend ist Naturschutz immer politisch. Und es ist etwas, was die Gesellschaft in ihrer Mitte bewegt. Das ist für uns total spannend als Naturschutzverband, weil wir damit natürlich viele Menschen ansprechen, auch viele Menschen vertreten. Es ist gleichzeitig aber auch ein politisches Feld, in dem man mit verschiedenen Ambitionen und mit verschiedenen auch Begründungen unterwegs sein kann.
3: Ja, das zeigt zum Beispiel auch die Gründung von der Partei Die Grünen ganz exemplarisch, die zu Anfang eben genau dieses Spannungsfeld aus unterschiedlichen Motiven beinhaltete. Weshalb nicht von vornherein ein ideologisches Urteil über Naturschutz gefällt werden kann. Dazu schieben wir mal ganz kurz Flo ein.
7: Ja, also ich wäre jetzt ein bisschen vorsichtig zu sagen, Naturschutz und Umweltschutz ist jetzt was Rechtes. Also es gab ja, das dürfen wir nicht unter den Tisch fallen lassen, es gab ja die Gründung der Grünen, die ja in ihren Anfängen wirklich eine Querfrontpartei war. Ich bin immer ein bisschen vorsichtig mit dem Begriff, aber da waren einfach linke Gruppen, K-Gruppen, sozusagen diese sozialen Bewegungen, Umweltschutzbewegungen, Anti-Atom-Bewegungen, Frauenbewegungen, daraus schöpften die Grünen, aber da waren auch einfach Altnazis drin, wie die Haferbecks, Ursula Haferbeck, ihr Mann Werner-Georg Haferbeck, Baldur Springmann, ehemaliger SA-Mann und völkischer Ökobauer und Vertreter aktueller rechter Parteien. Da gab es dann Richtungsstreit, einen Machtkampf innerhalb der Grünen, dann konnten sie den rechten Flügel herausdrängen und mit der Gründung der Grünen ist Umweltschutz das geworden, wie wir ihn heute wahrnehmen, als eher was Linkes, als was Progressives sozusagen. Und ich würde auch sagen, dass die Natur- und Umweltschutzbewegungen und Verbände, die es gibt, die sind gut aufgestellt. Also die wissen um das Problem von der Geschichte, zum Teil auch von ihrer eigenen Geschichte und arbeiten das auf und gehen damit um. Ich warne nur davor, von vornherein anzunehmen, dass Naturschutz entweder, das habe ich schon gesagt, was Unpolitisches ist oder was automatisch was Linkes oder was Progressives.
2: Genau, und darauf wollte auch Matthias hinaus, denn dieser vermeintlich unpolitische Charakter des Naturschutzes
1: macht das Feld nicht bloß attraktiv für Menschen, die Gutes für die Natur tun wollen, sondern auch attraktiv für Menschen, die das politisch nutzen wollen.
3: Ja, und das kann eben unterschiedlich aussehen. In den letzten Jahren ist jedenfalls offensichtlich geworden, wie das Thema von der extremen Rechten bespielt wird. Und wie auch Naturschutzorganisationen wie der NABU dafür herhalten müssen. So heißt es in der Handreichung »Die Zeit drängt« auf neurechte Einflussnahmen im Naturschutz reagieren von der Stiftung Naturschutzgeschichte, die im Auftrag des NABUs erstellt wurde.
5: Im Europawahlkampf 2024 rief die AfD in Social Media den NABU und den BUND als vermeintliche Referenzen für ihre Politik des Kampfes gegen die Zerstörung der Natur auf und zog daraus den Schluss, echten Naturschutz gibt es nur mit der AfD. Der Naturschutz in Deutschland hat nur einen echten und natürlichen Verbündeten.

0: Hörenden Verbände und Vereine kann man über 10 Millionen Menschen und ihre organisatorischen Strukturen in Deutschland erreichen. Ein dritter Grund ist ideologisch motiviert. 1989 bemerkte der Sozialdemokrat Peter Glotz in der Streitschrift Die deutsche Rechte, diese habe sich mit dem Thema Ökologie einen wichtigen Teil ihrer Kronjuwelen klauen lassen. Glotz meinte den Naturschutz. Dieses Kronjuwel reklamieren neue Rechte nun für sich zurück. Spätestens 2019 haben die neuen Rechten explizit den Kampf um die Themenführerschaft im und die Deutungshoheit über den Naturschutz ausgerufen. Der Impuls ging bereits 2017 von Björn Höcke aus. Auf Facebook erklärte er, dass die AfD das Thema Naturschutz stärker als bisher an sich binden müsse.
1: Insofern verwundert es auch nicht, dass die Zeit dieses letzten Zitates auch mit einem anderen Ereignis zusammenfällt.
2: Also die Fachstelle wurde 2017 gegründet von den Naturfreunde Deutschlands und dem Jugendverband Naturfreunde Jugend Deutschlands. Und ich würde sagen, in den Verbänden hatte man damals erkannt, dass es sozusagen Bestrebungen gibt, von rechtsextremer Seite Naturschutz, Umweltschutz zu besetzen oder zu vereinnahmen und auch Naturschutzverbände sozusagen da reinzugehen. Und dann gab es ein Förderprogramm dazu und dann hat man eben diese Fachstelle aus der Taufe gehoben. Und seitdem machen wir erfolgreich Bildungsarbeit in verschiedenen Strukturen, arbeiten mit den Umweltverbänden großartig zusammen und würde sagen, diese Arbeit ist nach wie vor in verschiedenen Aspekten immer noch wichtig und wird nachgefragt.
1: Dabei ist interessant, dass die extreme Rechte immer wieder den gesellschaftlichen Diskurs nutzt, um bestimmte Motive zu verankern. In den letzten Jahren waren das mit der sogenannten Flüchtlingskrise, das Thema Ethnopluralismus im Kontext mit Naturschutz. Aber auch das Artensterben wird genutzt, um so völlig absurde Vergleiche zur Population in Deutschland zu ziehen. Und natürlich auch der Klimawandel an sich, wobei der Klimaschutz explizit gegen einen sehr kurzzeitig gedachten Naturschutz in Stellung gebracht wird. Das populärste Beispiel dafür sind zum Beispiel Windräder, gegen die dann mobil gemacht wird, weil dadurch heimische Vögel gefährdet seien.
3: Und jetzt ist es auch so, dass Naturschutz immer in Abwägung passieren muss mit anderen gesellschaftlichen Gütern. Wir wissen, dass wir im Zuge des menschengemachten Klimawandels eine dringende Notwendigkeit haben, den Ausbau erneuerbarer Energien voranzutreiben. Und gleichzeitig ist es aber etwas, wo sich Zielkonflikte mit dem Naturschutz ergeben. Deswegen würden wir als NABU, und das kann man darüber nachlesen, immer von dem naturverträglichen Ausbau der erneuerbaren Energien sprechen. Gleichzeitig sehen wir von rechts außen, wie dort dieser Zielkonflikt auch bewusst getrieben wird, wie Naturschutz dann mit Heimat und mit auch ausschließenden Heimatbildern verknüpft wird und damit auch Zielkonflikte im Naturschutz getrieben werden. Und das nimmt dann zum Teil sehr krasse Formen an, wenn dann im Prinzip dem NABU unterstellt wird, er würde vor grüner Politik warnen, und echter Naturschutz eben bloß von mindestens konservativer, wenn nicht sogar noch weiter rechts Außenseite zu betreiben ist, weil der Naturschutz dagegen den Klimaschutz in Stellung gebracht wird, was wir als NABU so nie unterschreiben würden.
4: Ja, weil es auch völliger Quatsch ist. Aber ja, so heißt es dann zum Beispiel, Zitat, dass die heimathassenden Grünen den Naturschutz gekapert haben, ohne ihm gerecht werden zu können, ist eine der Tragödien der deutschen Nachkriegsgeschichte. Wir müssen es, also den Naturschutz, ihnen entwenden.
2: Das sehen wir aber viel in der extremen Rechten, dass Naturschutz als was genuin Rechtes bezeichnet wird, als was Organisches, was verbunden, Naturverbundenes und Klimaschutz als was Künstliches, als ein Projekt der Eliten, als was Grünes, als was Wokes angesehen wird.
1: Ja, es ist eigentlich unnötig, das hier nochmal zu sagen, aber
3: natürlich ist es hochrelevant auch für die Natur, dass wir den Klimaschutz vorantreiben, dass wir gucken, dass wir sehen gerade, was der Klimawandel auch mit der Natur macht. Wir sehen austrocknende Flüsse, wir sehen Waldbrände quer durch Europa. Das sind ja alles reale Auswirkungen von menschengemachten Klimawandel auf die Natur und das bedingt sich. Also wir haben diese Doppelkrise, Zwillingskrise, zwei Seiten sozusagen derselben Medaille.
1: Aber Matthias betonte dann auch nochmal, dass es ja überhaupt nicht um den Naturschutz ging, von rechter Seite aus, sondern immer nur darum, bestimmte Motive auszuspielen. Wobei im Zweifel immer gegen den Naturschutz entschieden wird.
3: Wir haben die Wiederherstellungsverordnung gehabt, also im Englischen in Brüssel dann Nature Restoration Law, die durchs Europaparlament musste und dort beschlossen worden ist, gegen die Stimmen der Parteien vom rechten Rand.

0: Wir wissen, dass es bei den Parteien am rechten Rand, rechts außen massive Angriffe gegen den Wolf sozusagen gibt. Der ist ja jetzt dann auch, haben, da ist ja der Schutzstatus auch abgeschwächt worden. Auch das ist, sind Dinge, wo wir sagen würden, wenn da wirklich Naturschutzkern des Anliegens wäre, dann müssten bestimmte Dinge halt auch politisch anders entschieden werden, sodass wir an vielen Stellen uns fragen, ob der getriebene Zielkonflikt zwischen Naturschutz und anderen Schutzgütern oder anderen gesellschaftlichen Themen nicht vor allem auch ein Treiben gesellschaftlicher Konfliktlinien ist. Also so nach dem Motto, wir wollen gar keine Lösung anbieten, sondern wir wollen das Problem treiben. Und dann sind wir bei dem, wo wir sagen würden, das ist ein Populismus und das ist mit dem NABU nicht zu machen.
1: Und das ist auch insofern wichtig, als der NABU in seiner Geschichte bereits Komplize der nationalsozialistischen Ideologie war. Das kann man auf der Seite des NABU nachlesen, dass der NABU unter der Gründerin in der NS-Zeit gleichgeschaltet war. So heißt es in einem Zitat von damals.
2: Heimatliebe und Naturliebe sind eine der stärksten Wurzeln, aus denen Deutschland Kraft schöpfen kann. Deshalb dürfen wir, so klein unser Arbeitsgebiet scheinen mag, uns zu Mitkämpfern rechnen. Freudig stellen wir uns hinter den Führer, geloben, unsere ganze Kraft einzusetzen für sein hohes Ziel.
3: Aber man muss es dem NABU lassen, dass sie sich immerhin mit der Zeit beschäftigen und das aufgearbeitet haben.
0: Ja, jetzt hat Naturschutz auch einen historischen Pfad aus dem Völkischen, den wir mit bedenken. Und da haben wir auch eine Geschichte, die durchaus wechselhaft ist. Also als Naturschutzbund und in unseren Vorgängerorganisationen.
1: Auf den historischen Pfad des Völkischen kommen wir gleich noch zu sprechen. Aber zunächst erzählt uns Flo, wie Naturschutz in der NS-Zeit insgesamt aussah.
4: Ja, da kann man, glaube ich, einen mehrteiligen Podcast drüber machen. Ich versuche es kurz und knapp. Also Naturschutz war im Nationalsozialismus propagandistisch enorm aufgeladen. Zum Beispiel der Wald, der Mythos Wald, die Deutschen als Waldvolk. Das war ein zum Beispiel enormer Propagandazweig. Wir müssen aber sehen, dass der Raubbau an der Natur im Nationalsozialismus enorm zugenommen hat. Also vor allem im Zuge der Kriegsvorbereitung hat der Holzeinschlag enorm zugenommen zum Beispiel. Ich gebe jetzt nur so ein paar Schlaglichter. Ja. Gucken wir auf den Autobahnbau. Autobahnbau war gedacht als naturnahes Bauen. Die Autobahn sollte sich an die Landschaft anpassen und sich sozusagen durch die heimische Landschaft schlängeln, mit heimischen Materialien gebaut werden.
3: Ja, dieses Konzept, das stammte von Alwin Seifert. Der hatte auch den Titel eines NS-Landschaftsanwalts.
4: Der hatte auch so Komposte, wollte er anlegen neben den Autobahnen. Es war auch gedacht, dass es Raststätten gab, wo biologische Ernährung gab oder zum Teil sogar biodynamische, also Ernährung aus biodynamischer Landwirtschaft. Und dann sollte die Familie eben in ihrem Auto Natur erfahren. Das war natürlich vor allem Ideologie und Propagandamaßnahme. Man hat dann festgestellt, dass es doch sehr teuer ist und dann einfach auch gerade Autobahn gebaut. Aber sozusagen ideologisch wurde die organische Autobahn entgegen dem technischen Eisenbahn gestellt, die liberal-marxistisch die Landschaft gerade durchschneidet. Also das sozusagen mal ein Beispiel für, wie Natur gesehen wird. Ein weiterer Kontext, der noch dazu kommt, ist, dass es dann viel Aufforstung gab seit dem 18. Jahrhundert, vor allem mit Nadelbäumen. Und für die Nationalsozialisten waren Nadelbäume natürlich keine bevorzugten Bäume, es waren keine deutschen Bäume, sie wollten Laubbäume haben. Also die Autobahnen sollten eben dann, da wurden dann eben Nadelwälder dafür gerodet und da an den Seiten der Autobahn sollten dann eben deutsche Laubbäume wieder gepflanzt werden, also eben ein deutscher Wald entstehen.
3: Das waren aber eben, wie gesagt, vor allen Dingen Überlegungen, die dann aber de facto gar nicht umgesetzt wurden, weil es eben neben der ideologischen Linie eben Funktionsträger gab, die eher auf Effizienz schauen mussten. Denn ein zweiter großer Punkt war:
4: Der Generalplan Ost, dass mit der Eroberung der Ostgebiete dann die Pläne waren, da deutsche Wehrbauern anzusiedeln und damit sich die deutsche Seele dort wohlfühlt in diesen Steppen, jetzt in Anführungszeichen Steppengebieten, sollte die Landschaft eben arisiert werden. Also SS-Gartenlandschaftsbauer sollten dort eben Hecken pflanzen oder Bäume pflanzen, dass sich die deutsche Volksseele dort wohlfühlt. Auch das ist so nicht also durchgezogen. Und das Menschenfeindliche dabei ist, dass das natürlich alles im Zuge mit Zwangsarbeit vollzogen wurde und dass die einheimische Bevölkerung sollte einfach verhungern. Also sie sollte erstmal das sozusagen die Landschaft vorbereiten und dann verhungern, weil der Platz dann ja für die sozusagen deutschen Bauern dort vorgesehen war. Das ist jetzt so nicht eingetroffen, auch weil sozusagen der Krieg sich ja dann gewendet hat und dann zu Gebiete zurückerobert wurden. Natürlich sind trotzdem Millionen von Menschen ums Leben gekommen. Ein Nachtrag noch zur Kontinuität von also sowohl Hans Klose, der unter Göring die NS-Naturschutzgebiete ausgewiesen hat, der ist nach dem Nationalsozialismus war der dann Chef vom Amt, was heute das Bundesamt für Naturschutz ist. Alwin Seifert, der Landschaftsanwalt, Reichslandschaftsanwalt, hat dann eine Stelle an der Hochschule gekriegt. Also diese ganzen NS-Naturschützer konnten nach 1945 einfach weitermachen.
1: Und wie wir gesehen haben, ist das ja bis heute ein Thema. Dass dem so ist, hängt nochmal mit einer ganz spezifischen Idee zusammen, nämlich der des Völkischen.
4: Ich fange mal von vorne an. Also was hat völkisches Denken eigentlich mit Natur zu tun? Völkisches Denken entstand in der Zeit der Romantik im 19. Jahrhundert, in der Zeit, in der Europa sich im politischen, sozialen und ökonomischen Umbruch befand. Die Leute waren verunsichert durch die verschiedenen Revolutionen, die es in Frankreich gegeben hat, durch das Zeitalter der Industrialisierung. Und in dieser Zeit der Unsicherheit suchten die Menschen eigentlich nach zwei widerstreitenden Ideen. Zum einen sich als Individuum gemäß der eigenen Fähigkeiten entfalten zu können und andererseits aber auch einen Platz in einem großen Ganzen zu haben. Und die Idee eines Volks, das vereinte eben diese beiden Ideen. Und was hat dieses Volk jetzt mit Natur zu tun? Natur war für Romantiker beseelt, also es war nicht einfach ein lebloses Ding. Und die Menschen konnten durch die Natur in Kontakt mit anderen treten, in Kontakt mit dem Volk. Das Volk war sozusagen Ausdruck etwas Höheren. Und Natur war die Brücke, wodurch man in Kontakt treten konnte. Wir müssen aber gucken, dass Natur damals nicht als etwas Universelles gesehen wurde, sondern Natur wie auch Volk sozusagen hatte nationale Grenzen. Natur war eigentlich Landschaft. Und das Volk lebt mit dieser Landschaft in einer untrennbaren Verbindung. Sie bedingen sich gegenseitig. Das Volk wird durch die Landschaft geformt und formt aber auch wiederum die Landschaft.
1: Das wird dann zur Grundlage, sich den Problemen der Industrialisierung anzunehmen.
4: Und wir sehen das zum Beispiel bei den ersten Naturschutzvereinigungen, dem Bund Heimatschutz, der zum einen die Probleme, die es damals gab, richtig erkannt hat, also Luftverschmutzung, Wasserverschmutzung, Abholzung, Verstädterung, Verelendung in den Städten, dafür aber verantwortlich gemacht hat, die Modernisierung und die ersten emanzipatorischen Bewegungen, die es gab, also wie die Frauenrechtsbewegung zum Beispiel. Und sie haben dem entgegengesetzt eine Art ständisches Gesellschaftsmodell. Also sie haben gesagt, wir müssen zurück zu einem ständischen Gesellschaftsmodell, wo jeder Mensch seinen von Gott gegebenen Platz hat. Ganz wichtig darin war der Stand der Bauern, weil die Bauern leben in Kontakt mit der Natur, haben eine enge Verbindung zur Natur. Und wenn wir darin zurückgehen, dann leben wir auch wieder im Einklang mit der Natur. Also schon da sozusagen, und das sozusagen wird gespeist eben aus dieser völkischen Idee oder aus dieser Idee, dass Volk und Natur eine Einheit bilden. Und wenn diese nationale Identität, diese völkische Identität und die Landschaft übereinkommen, dann ist das die Heimat. Und deswegen auch dieser Bund Heimatschutz.
3: Und das ist etwas, was wir auch heute wiederfinden.
4: Also das finden wir zum Beispiel beim Ethnopluralismus der Identitären oder der neuen Rechten, die nicht mehr von Rasse sprechen, wie die sozusagen Nationalsozialisten, sondern sie sprechen von Kultur oder von Ethnie. Und sie sagen, jede Kultur, jede Ethnie, jede Nation hat einen angestammten Siedlungsraum, hat sozusagen eine angestammte eigene Landschaft. Und nur dort kann sich diese Nation, diese Kultur, diese Ethnie entwickeln. Und sie darf von dort auch nicht wegziehen, weil dann geht sie ein. Sie bemühen immer das Bild des Baumes. Wenn man einen Baum verpflanzt, dann kann er nicht weiterleben. Und das übertragen sie auf die Gesellschaft. Und daraus folgt dann eben Schließung der Grenzen, Ausweisung von Menschen, die eben nicht deutsch sind in einem ja, in einem rassischen, sozusagen biologistischen Begriff, die eben nicht hierher gehören. Und das wird mit dem Rückgriff auf Natur und mit diesem Rückgriff auf diese Verbindung von Volk und Natur oder Volk und Landschaft begründet.
3: Das wird dann zum Beispiel auch über bestimmte Motive der Landschaft verankert.
4: Der Mythos vom Deutschen Wald ist eigentlich ein gutes Beispiel, um das zu zeigen, weil auch dieser Mythos entstand in der Zeit der Romantik, wo die Suche nach einer nationalen Einheit auch begann, wo man diese Kleinstaaterei Deutschlands überwinden wollte und dann auch geguckt hat, auch wieder in diesem völkischen Bestreben, was sind eigentlich die Wurzeln der Deutschen, die Wurzeln des deutschen Volkes. Dann kam man ganz schnell auf die Germanen. Die Germanen als solche gab es ja nicht, das ist ja auch eine Fremdzuschreibung von den Römern gewesen. Und dann hat man den Tacitus entdeckt. Tacitus, ein römischer Geschichtsschreiber, der 100 Jahre nach der Schlacht im Teutoburger Wald oder der Varusschlacht, verkürzt geschrieben hat, die Germanen haben die Römer besiegt, weil sie aus den dichten, kalten, unwirtlichen Wäldern Germaniens kamen und deswegen besonders abgehärtet waren. Darauf hat man sich berufen, das hat man wiederentdeckt und hat dann den Wald und die deutsche Eiche vor allem als deutsches Nationalsymbol entdeckt. Und das war erstmal die Konstruktion eines eigenen, also die Konstruktion einer eigenen Geschichte, die Konstruktion der eigenen Nation, die Konstruktion eines eigenen Nationalsymbols.
3: Und dann kommt der nächste Schritt, die Konstruktion des Fremden.
4: Und das eigene dann über das Fremde zu stellen. Die Franzosen wurden als Parkvolk angesehen, als Feldvolk angesehen, die Engländer als Parkvolk, die Natur nur artifiziell begreifen können. Und dann damals war stark virulent der antislawische Rassismus, Slawen als Steppenvolk, die mit Natur nichts anfangen können. Und dann antisemitisch konnotiert Jüdinnen und Juden als Wüstenvolk, die in Natur nur einen Ausbeutungsgegenstand sehen.
1: Ja, daneben gibt es dann auch viel so romantisierte Motive, zum Beispiel den Wolf.
4: Ja, der Wolf ist auch ein interessantes Beispiel, weil eigentlich ist der Wolf für die Rechte ja ein wichtiges Identifikationssymbol. Vor allen Dingen, weil rechte Ökologie oder rechte Ideologie ja stark auch auf Sozialdarwinismus als Grundlage hat, ist ja der Wolf eigentlich wäre sozusagen ein Erfolgsmodell im Sozialdarwinismus, der sich durchsetzt, der an der oberen Spitze der Nahrungskette steht. Björn Höcke hat selber mal gesagt, wir müssen Wolf und nicht Schaf sein. Nun ist die AfD aber ja ein großer Gegner vom Wolf. Warum ist das so? Ich würde sagen, ein wichtiger Grund ist, weil die AfD eine Empörungspartei ist, weil sie von der Empörung lebt, von der Zuspitzung, von der Instrumentalisierung von Emotionen. Und deswegen engagiert sie sich gegen den Wolf. Das ist das Gleiche, weshalb sie sich dann für die gegen die Abschaffung des der Subvention des Agrardiesels engagiert hat. Sie war, also sie ist eine neoliberale Partei wirtschaftlich gesehen. Sie war ja am Anfang, sie ist ja für die Abschaffung jeglicher Subvention, war auch für die Abschaffung dieser Agrardieselsubvention. Erst als sie gesehen hat, es gibt Protest dagegen, hat sie sich versucht, an die Spitze der Bauernproteste zu stellen und zu sagen, hey, wir gehören zu euch. Und ich würde auch sagen, das ist auch ein wichtiger Grund, warum sich die AfD gegen Windräder engagiert. Weil sie versucht, dieses Thema zu instrumentalisieren, weil das eben ein sehr emotionales Thema ist.
3: Okay, und damit sind wir zurück bei der extremen Rechten im Heute. Und wir hatten ja schon gehört, dass die extreme Rechte mit dem Naturschutz versucht zu mobilisieren und da auch immer wieder Übernahmeversuche stattfinden. Wir haben auch nochmal gefragt beim NABU, wie die denn nun genau aussehen.
0: Wir haben jetzt ein großes Forschungsprojekt gehabt, haben wir nicht selber gemacht, sondern ein größerer Forschungsverbund, der sehr deutlich machen konnte, dass es keine flächendeckende Unterwanderungsversuche bei den großen Naturschutzverbänden gibt. Was wir sehen, sind Angriffe in Social Media. Das können Fake News sein, dazu wie gerade im Klimaschutz so Sachlagen sind, auch in Frage stellen, dass Menschen die Macht des Klimawandels. Wir kommen immer wieder auch vor in parlamentarischen kleinen Anfragen als Kronzeuge für Dinge, die wir, also wo wir zwar zum Beispiel Erhebungen machen, so Vogelschlag an Windrädern zum Beispiel, aber daraus nicht ableiten würden, dass man die Energiewende nicht vorantreibt, sondern wir würden ja mal fragen, wo ist ein guter Standort für Windenergieanlagen oder wie kann man möglichst naturverträglich den Ausbau der Erneuerbaren vorantreiben. Was es durchaus auch gibt, sind so Doppelmitgliedschaften, also Mitglied beim NABU und auch Mitglied bei Organisationen, wo wir sagen würden, da finden wir es schwer Ziele und auch Werte vereinbar zu finden. Also natürlich kann erstmal jeder beim NABUT Mitglied werden, aber er möge sich dann bitte an dem orientieren, was wir in unserer Satzung ganz weit vorn drin zu stehen haben, nämlich Bindung an die freiheitlich-demokratische Grundordnung, Toleranz. Also dem Baum ist es eben nicht egal, wer ihn umarmt.
1: Das ist also so das eine, und das lässt sich vielleicht ganz gut mit dem Konzept der rechten Raumnahme in den Köpfen fassen. Also, dass Themen bespielt werden, über die dann andere Inhalte transportiert und gefestigt werden. Es gibt aber noch eine andere handfeste Raumnahmestrategie in dem Zusammenhang, und zwar die völkischen SiedlerInnen. Und eine recht große Gruppe hat sich in Leisnig angesiedelt. Leisnig ist so 50 Kilometer im Südosten von Leipzig, also im Landkreis Mittelsachsen.
5: So, Glück auf und herzlich willkommen zu unserem heutigen Plauderstream. Heute Abend wieder mit einem Gast. Wir hatten ja am Montag bereits ein Gespräch mit unserem Hühnerflüsterer, bei dem es auch um die Themen Landleben, Autarkie, Umgang mit Tieren und so weiter und so fort ging. Und heute wollen wir dieses Gespräch sozusagen etwas vertiefen. Ihr habt euch ein Gespräch mit Zusammenrücken des Öfteren gewünscht und wir haben das jetzt endlich hingekriegt, einen gemeinsamen Termin zu finden. Heute Abend ist bei mir der liebe Kamerad Christian Fischer und mit dem werden wir uns jetzt unterhalten. Christian, schönen guten Abend an dich und ich bin froh, dass es heute geklappt hat.
6: Ja, super. Ja, Frank, das freut mich auch. Dir auch erstmal hallo und hallo allen Zuschauern heute hier live und dann natürlich im Nachgang noch bei YouTube wird es, glaube ich, veröffentlicht, oder?
5: Genau, wenn der Stream vorbei ist, dann wird es archiviert und dann kann man das Gespräch bis auf alle Ewigkeit im Kanal abrufen. Also schön aufpassen, was wir heute erzählen.
3: Bevor ihr euch jetzt hier weiter ewig gestriges Gelaber antun müsst, übernehmen wir lieber wieder. Vielleicht erstmal ganz grundlegend, was sind überhaupt völkische SiedlerInnen? Das, was der Name sagt, Menschen aus dem extrem rechten bzw. völkischen Spektrum ziehen bewusst in bestimmte ländliche Regionen und kaufen oder übernehmen Höfe und Grundstücke. Sie gründen Familien und bauen langfristig lokale Strukturen auf. Nach außen kann das zunächst tatsächlich auch relativ unspektakulär oder sogar positiv für die Dorfgemeinschaft wirken, weil eben einfach Familien in kleine Orte ziehen, wo vielleicht bisher nicht mehr so viel los war. Das heißt, die Orte werden wieder belebt und Menschen engagieren sich.
1: Ja, und meist werden dann auch tatsächlich Vereine, die Nachbarschaft oder lokale Veranstaltungen genutzt, um, und das ist das Entscheidende dahinter, politisch und ideologisch wirksam zu werden und extrem rechte Strukturen aufzubauen. Und was das so gefährlich macht, ist, dass damit nicht nur so ein kurzfristiges Engagement einhergeht, sondern darin drückt sich wirklich ein langfristiges Denken über Generationen hinweg aus.
3: Ja, und getragen wird es von der Vorstellung einer Volksgemeinschaft, also einem biologistischen Weltbild und rassistischen Vorstellungen von Zugehörigkeit durch Blut. Also, dass deutsche Menschen aufgrund ihrer Abstammung einen besonderen Anspruch auf diesen Lebensraum haben. Und diese Abstammungsvorstellung ist eben ganz zentral, weil sie als Basis, als Träger der Kultur gedacht wird und Kultur als Schaffenskraft eines Volkes. Also Bevölkerung und Kultur werden nicht politisch, sondern biologisch bzw. ethnisch-rassistisch gedacht.
1: Und das wiederum hat dann zur Folge, dass der sogenannte Volkserhalt, was an sich schon ein schreckliches Konzept ist, an den Erhalt von Raum und Volk geknüpft wird. Darin sind dann auch zutiefst antisemitische Stereotype enthalten, wenn von der Ablehnung eines in Anführungszeichen wurzellosen bzw. universellen Gesellschaftsverständnisses gefaselt wird. Und gleichzeitig ist es auch so eine interne Unterscheidung zwischen der extremen Rechten, weil nämlich so völkische SiedlerInnen in Ostdeutschland ihren ideologisch reinen Abstammungspatriotismus gegen einen Kulturpatriotismus der westdeutschen extremen Rechten in Stellung bringen.
3: Ja, weil sie ihnen quasi vorwerfen, dass, weil es im Westen nicht genug, was auch immer, für biologisch definierte Deutsche gibt, diese auf das Konzept zurückfallen mussten, dass zur Kultur zählt, wer diese Werte vertritt. Dass also im Zweifel auch ein Nichtdeutscher Nazi werden darf.
1: Was eben aus so einer völkischen Logik heraus nicht klar geht. Und weil im Osten noch genug völkisch reine Deutsche leben, sollten die sich zusammenschließen in Siedlungen, da können auch gerne die Westdeutschen hinziehen, um das zu erhalten bzw. zu wachsen.
3: Entsprechend hieß die Initiative der völkischen Siedler in Leisnig Zusammenrücken in Mitteldeutschland. Ihre Grundidee war die gezielte Ansiedlung rechter und völkischer Menschen im ländlichen Raum, um eben neue soziale Strukturen aufzubauen und Menschen aus dem extrem rechten Spektrum für einen Umzug nach Ostdeutschland gewinnen zu können.
1: Genau, dafür haben sie damals explizit geworben. Die Initiative war dabei eben, wie gesagt, nicht nur so als klassische politische Kampagne gedacht, sondern sollte das gesamte Leben umfassen, unter dem Stichwort wieder in Anführungszeichen Kräfte zu bündeln und auch in Anführungszeichen neue Motivation zu schaffen, Volk und Raum langfristig zu erhalten.
3: 2023 wurde die Initiative dann eingestellt. Die SiedlerInnen leben aber weiter in Leisnig und werben auch weiter für das in Anführungszeichen Sammeln als vielversprechendste politische Strategie. Das heißt, wir haben es hier mit einer Strategie der rechten Raumnahme zu tun. Rechte Raumnahme bedeutet, dass versucht wird, einen sozialen Raum langfristig zu prägen, Immobilien zu erwerben, Familien anzusiedeln, eigene Netzwerke aufzubauen, Veranstaltungen zu organisieren, Medien- und Kommunikationskanäle zu betreiben, irgendwann auch politische Mandate zu übernehmen und ebenso lokale Konflikte und politische Themen anschlussfähig machen und nach rechts zu verschieben.
1: Naja, und literally alles davon hat die extreme Rechte in Leisnig nicht geschafft, auch wenn Zusammenrücken in Mitteldeutschland inzwischen aufgelöst ist. Die Siedler sind noch da und die Personen, die Teil der Initiative waren auch, haben sich nun aber umorientiert. Wir schauen uns das mal genauer an.
3: Ein Eckpfeiler des früheren Netzwerks, welches auch in anderen Quellen und Recherchen zum Thema immer wieder auftaucht, ist leisnig.info als lokales Kommunikationsmedium. Das ist einmal ein Telegram-Kanal und dann auch eine Website. Beides wird immer noch regelmäßig und in kurzen Abständen bespielt. Und dort gibt es dann so lokale Nachrichten, Veranstaltungshinweise und politische Beiträge und zeigt auch, welche Netzwerke da im Wirken sind.
1: Ja, also zum Beispiel werden momentan ständig die Freien Sachsen bejubelt. Es wird zum sogenannten Trauermarsch nach Dresden aufgerufen und so weiter. Und die Lieblingsthemen sind natürlich zuallererst die Heimat. Das wird ganz unterschiedlich bespielt. Also so ganz viel geht es um Kinder und Familien und Gemeinschaft und dann aber auch permanent um die Schönheit der Heimat. Also aka Bashing gegen Windkraft, Solarenergie, Migration, Sauberkeit in der Stadt, Verkehr. Also inhaltlich, wenn man sich die Sachen anschaut, extrem rechts, aber eben unter diesem Bürgi-Deckmantel, um weiterhin gesellschaftlich anschlussfähig zu sein.
3: Ja, und gleichzeitig wird über leisnig.info auch auf andere Nazi-Formate wie auf 1TV und diverse YouTube-Kanäle verwiesen und natürlich auch auf Kampagnen, Aufrufe und so weiter, die dort geteilt und verbreitet werden und die mindestens Sympathien zu bestimmten Personen aus dem rechten Spektrum vermuten lassen. Eine dieser zentralen Personen ist Christian Fischer, den ihr vorhin auch schon in dem YouTube-Auszug gehört habt. Er ist ein völkischer Siedler im Raum Leisnig und der ehemalige Sprecher von Zusammenrücken. Inzwischen ist er bei den Freien Sachsen aktiv und Stadtrat in Leisnig und Fraktionsvorsitzender der Freien Sachsen im Stadtrat.
1: Das heißt, wir sehen hier, wie Siedlermilieu bereits Teil der kommunalen Politik ist. Naja, und ältere Recherchen weisen darauf hin, dass mindestens früher Kontakte zu weiteren extrem rechten Organisationen bestanden. Eine weitere zentrale Person ist Lutz Gießen. Er ist ebenfalls völkischer Siedler im Raum Leisnig und Nauenhof und langjährig aktiver Neonazi, der früher auch im Umfeld der NPD, heute die Heimat, aktiv war. Und er ist im Zusammenhang mit dem Dresdner rechtsextremen Trauermarsch aktiv, der wirklich hochfrequentiert bei leisnig.info beworben wird.
3: Heute ist er interessanterweise ebenfalls für die Freien Sachsen aktiv und Mitglied des Kreistags Mittelsachsen. Dann gibt es noch Michael H. Er ist nach wie vor der Verantwortliche bzw. der im Impressum genannte Betreiber von leisnig.info und kann ebenfalls dem Leisniger Siedlerkreis zugeordnet werden. Er war auch Redner bei Leisniger Corona-Protesten und es wurde immer wieder Verbindung zu Christian Fischer dokumentiert.
1: Das heißt, was wir hier sehen, ist eine Verbindung aus Christian Fischer und Lutz Gießen, die für die Freien Sachsen kommunalpolitisch aktiv sind. Leisnig.info berichtet regelmäßig darüber in Zusammenhang mit lokalen politischen Themen, also zum Beispiel Windkraft und da zum Beispiel über die Initiative Gegenwind aus Altenhof, die mindestens extrem rechts vereinnahmt sind.
3: Es ist also eine Mischung aus Protestgeschehen, Kommunalpolitik und alternativen Medien. Und insgesamt ein gut funktionierendes Beispiel rechter Raumnahme, welches die Themen Naturschutz und völkisches Denken bespielt.
1: Ja, soweit vielleicht erstmal dazu. Es gibt ja nicht nur die völkischen SiedlerInnen und die Freien Sachsen, sondern das Thema Naturschutz ist auch bei anderen Parteien der Extremrechten beliebt. Dazu nochmal Flo.
4: Also es gibt ja sozusagen die neonazistische Kleinstpartei Der Dritte Weg, die ja im Gegensatz zur AfD eine Partei ist, die sich gegen zum Beispiel Braunkohletagebaue und bis vor kurzem auch gegen Atomenergie engagiert hat, weil eben wieder aus diesem völkischen Denken heraus, wir müssen die Landschaft schützen, um das deutsche Volk zu schützen. Wir lehnen Atomenergie ab, weil die Strahlung die deutschen Gene schädigt. Die zumindest in diesem völkischen Denken schon eine Naturschutzpartei sind. Jetzt natürlich nicht realpolitisch, also sie machen jetzt wenig Naturschutz, sie sozusagen machen dann, laden das propagandistisch auf und gehen mal Müll sammeln. Aber ideologisch sind sie im Gegensatz zur AfD schon eher eine Naturschutzpartei.
3: Und das äußert sich dann auch hinsichtlich Umweltschutz.
4: Zum Beispiel leugnen nicht alle rechten Parteien oder alle rechten Organisationen den Klimawandel. Der Dritte Weg zum Beispiel ist jetzt nicht eine klassische Klimawandelleugnungspartei, sondern die setzen sich auch für erneuerbare Energien ein. Sie sind gegen Braunkohleabbau, gegen Atomenergie. Das macht sie aber nicht zu Bündnispartnerin oder zu einer besseren Partei, weil Klimawandel wird dann oft rassistisch sozusagen aufgeladen, dass man eben sagt, oder die Gründe werden externalisiert, dass man sagt, wir müssen Migration stoppen für weniger Klimawandel, weil zum Beispiel die Menschen aus dem globalen Süden haben dort einen niedrigeren CO2-Fußabdruck, dann kommen sie nach Deutschland, nehmen unsere Konsumgewohnheiten an und haben dann einen höheren CO2-Fußabdruck. Deswegen wären geschlossene Grenzen eine aktive Klimaschutzpolitik. Also so ist dann die Argumentation, was natürlich total ausblendet, dass es sozusagen, wer produziert eigentlich am meisten CO2? Was hat das mit Einkommen zu tun? Wie viel CO2 produzieren Reiche, die reichen Industrienationen? Was haben die eigentlich für eine Geschichte von Treibhausgasemissionen und so weiter und so fort?
3: Und wenn man bei Klimanationalismus ist, dann ist man auch ziemlich schnell bei der menschenverachtenden Vorstellung der Überbevölkerung angekommen.
4: Überbevölkerung oder diese Erzählung der Überbevölkerung ist auch ein starkes Narrativ, was nach rechts anschlussfähig ist, beziehungsweise von Rechten auch oft verbreitet wird. Also zu sagen, es gibt zu viele Menschen auf der Welt, was erstmal wissenschaftlich schwierig ist, weil zu sagen, wenn wir zu viele Menschen auf der Welt haben, dann müssen wir irgendwas zu wenig haben. Jetzt können wir gucken, was haben wir zu wenig? Haben wir zu wenig Nahrungsmittel? Nein, wir haben genügend Nahrungsmittel, um die Weltbevölkerung zu ernähren. Wir haben ein Problem mit Nahrungsmittelverteilung. Und die Argumentation beim Natur- und Umweltschutz sind auch nicht neu, die gibt es auch schon seit den 70ern. Gruhl zum Beispiel, einer Gründungsmitglied der Grünen, hat auch zweiter Vorsitzender vom BUND gewesen, der hat gesagt, die Umwelt in Deutschland trägt nur eine bestimmte Anzahl von Menschen und seine Folgerung daraus war, wir müssen die Einreisen von Menschen aus dem globalen Süden, er hat damals ja noch gesagt, aus der dritten Welt stoppen, weil das ist eine zu starke Belastung für unsere Umwelt. Also da wird sozusagen mit Umweltschutz Rassismus verbreitet. Und Rechte greifen das natürlich gerne auf.
1: Das heißt, der eine Strang der Argumentation lautet Grenzen schließen für Klimaschutz.
4: Die andere Überlegung ist zu sagen, okay, oder Argumentation ist zu sagen, es gibt im globalen Süden zu viele Menschen, die haben ein steigendes Konsumverhalten, das heißt, die produzieren mehr CO2. Was müssen wir machen? Wir brauchen eine Bevölkerungsreduktion im globalen Süden. Wir brauchen eine Bevölkerungskontrollpolitik. Sagt natürlich niemand, wir müssen die Menschen aktiv umbringen. Aber, und das ist jetzt nicht nur bei Rechten so, es gibt auch UN-Programme zur Eindämmung der Überbevölkerung. Sowas wie Sterilisationsprogramme zum Beispiel. Die gab es in Indien, gab es in verschiedenen afrikanischen Ländern. Betrifft meist Frauen, nicht nur, auch Männer. Dies ist natürlich immer die Frage, wie freiwillig sind diese Sterilisationsprogramme? Wie viel Druck wird ausgeübt auf die einzelnen Personen? Was für Zusagen an Entwicklungshilfe ist daran gekoppelt? Also da sind wir in einem ganz großen problematischen Bereich.
1: Und das ist leider was man auch oft von Personen hört, die glauben, ein progressives Weltverständnis zu haben. Also diese Erzählung von Überbevölkerung. Und da muss man an der Stelle schon klar haben, was das in der Konsequenz eigentlich bedeutet.
3: Ein anderes Thema, über das wir in dem Zusammenhang noch nicht gesprochen haben, ist die Naturheilkunde. Und die hat ja auch viele Überschneidungen, inhaltlich, aber auch personell zu extremen Rechten. In dem Kontext müssen wir vielleicht auch nochmal auf Corona zu sprechen kommen, einfach als geschichtlichen und aktuellen Parameter, der sehr verstärkend gewirkt hat.
4: Seit Corona gab es schon eine große Hinwendung zu Formaten, die das Natürliche verbreitet haben. Also es gab es erstmal ganz praktisch, dass viele Leute in ihren Kleingarten gefahren sind oder sich einen Kleingarten besorgt haben, angefangen haben, Gartenarbeit zu machen, also in der Natur oder mit Natur zu arbeiten. Aber es gab auch Hinwendung zu Naturheilkunde oder zu esoterischen Angeboten, zu Wildnispädagogik, zu Umweltbildung, da gab es schon eine Hinwendung zu. Und das sind jetzt alles, muss nichts Schlechtes sein, das sind nicht unbedingt schlechte Angebote, aber es gab natürlich auch Hinwendung zu problematischen Angeboten. Also wenn die Welt kompliziert ist, wir haben multiple Krisen, erst gab es die Corona-Pandemie, den Ukraine-Krieg, Klimawandel, dann ist natürlich auch eine Hinwendung zu einfachen Welterklärungsmodellen irgendwie erklärbar. Und Natur, mit dem Rückgriff auf Natur werden halt so einfache Welterklärungsmodelle oft legitimiert.
1: Und weil wir jetzt aber schon bei Wildnispädagogik und Naturheilverfahren und so weiter sind, vielleicht können wir an der Stelle auch nochmal einen Blick auf koloniale Kontinuitäten im Zusammenhang mit so Naturverbundenheit werfen.
4: Es gibt in der Wildnispädagogik verschiedene Zeremonien, zum Beispiel Rituale, Räucherzeremonien, die zum Teil direkt von Indigenen entnommen sind. Und das ist natürlich zum einen ein Problem, wenn die einfach so ohne die Wissen darüber hier im westlichen Publikum nahegebracht wird oder sozusagen aus den Kontexten gerissen werden. Und das viel größere Problem ist ja, dass damit Geld verdient wird, was dann natürlich nicht bei den Indigenen ankommt, sondern hier. Und dass auch nicht reflektiert wird, wie sind diese Techniken, wie sind vielleicht auch Ritualgegenstände hier nach Deutschland gekommen. Also die wurden ja nicht von den Indigenen hier freiwillig rübergebracht, sondern sind ja meistens im Zuge des Kolonialismus hierher gekommen. Also ich glaube, das ist ein wichtiger Punkt, das mitzudenken.
3: Und gleichzeitig sind diese Formate wie Wildnispädagogik natürlich auch hervorragend geeignet, um über einen Rückgriff auf Natur auch Geschlechterstereotype zu begründen.
4: Also man muss auch wieder aufpassen, es gibt sowas wie Männerkreise und Frauenkreise in der Wildnispädagogik. Das ist erstmal per se nichts Schlechtes, das kann ja was Gutes sein sozusagen. Gibt ja hier in der linken Bewegung auch, da macht man irgendwie Flinterbaustellen oder sowas. Das ist ja jetzt erstmal nichts Schlechtes, das zu machen. Die Frage ist nur, was für Bilder von Geschlecht, von Gesellschaft werden da transportiert. Und da gibt es natürlich auch viel regressive oder rückschrittliche Bilder. Und dann ist natürlich ein großes Problem falscher Gesundheitsversprechen, auch in der Naturheilkunde, in der Naturheilbildung, geht dann oft einher mit Verschwörungserzählungen über Pharmaindustrie, über Leute, die Medizin lenken. Und jetzt will ich gar nicht sagen, dass Kritik an Pharmaindustrie nicht gerechtfertigt ist. Wir müssen nur mal gucken, wann schwenkt es um in Verschwörungserzählungen oder sogar in Antisemitismus und was setzt sich dem entgegen. Naturheilkunde kann Heilungsprozesse des menschlichen Körpers unterstützen. Das Problem ist ja eher dann, wenn evidenzbasierte Medizin komplett abgelehnt wird, dann kann sich ja Symptome verschlechtern oder sogar zum Tod führen.
1: Okay, wir sind jetzt beinahe am Ende angelangt. Wir reden ja sehr viel über Naturschutz, der von rechts vereinnahmt wird. Was man nicht vergessen darf, ist, dass Natur und insbesondere Klimaschutz aber ja eigentlich permanent unter Beschuss stehen. Also zunächst mal von Konservativen und Neoliberalen, Bauernlobby und das, weil ihre Interessen den höchstmöglichen Profits im Wege stehen, aber auch von extrem rechter Seite, wenn beispielsweise die identitäre Bewegung dem NABU explizit den Kampf ansagt und ihm woke linke Politik vorwirft.
3: Ja, und vor allem darf aber auch nicht vergessen werden, dass selbst Big Player in der Gesellschaft wie eben der NABU unter dem Druck stehen, dem sämtliche zivilgesellschaftliche Initiativen mittlerweile unterliegen. Daran anschließend formuliert Matthias seine Gedanken bezüglich der momentanen Problematik.
0: Was wir bräuchten, ist ein klares politisches Bekenntnis wieder. Das ist uns in den letzten Jahren so ein bisschen abhanden gekommen und auch nicht flächendeckend abhanden gekommen, auch das wäre mir wichtig, aber ein Grundkonsens der demokratischen Parteien, Zivilgesellschaft, zivilgesellschaftliche Organisationen, wie der NABU jetzt im Naturschutz eine ist, ernst zu nehmen, sie auszuhalten, in die Diskussion mit ihr zu gehen und aber sie wichtig zu finden und wertzuschätzen für eine plurale Meinungsbildung in diesem Land, für politisches Aushandeln, für ein gesellschaftliches Miteinander. Das ist uns, Stichwort NGO-Debatte und so weiter, in den letzten Jahren so ein bisschen weggerutscht. Wir lassen uns da zum Teil gesellschaftlich auch treiben von auch wieder Akteuren am ganz, ganz rechten Rand. Nicht nur politischen Akteuren, sind vielfach auch Medieninfluencerinnen und so weiter. Und da brauchen wir wieder mehr Grundkonsens. Wir können Naturschutz nur machen, gut machen. Das ist meine feste Überzeugung, in einem demokratischen System, in dem wir Dinge miteinander aushandeln, indem wir auch die Regierung für etwas kritisieren, wo wir sagen, da haben wir fachlich eine andere Meinung. Also wir müssen jetzt sehr, sehr oft uns erklären, warum wir bestimmte Dinge, warum wir hier klagen, warum wir hier eine Fläche kaufen, warum wir hier eine bestimmte politische Haltung einnehmen.
3: Ja, und auch Flo stimmt dem zu, dass dieser Angriff auf die NGOs die Arbeit extrem erschwert und zeigt aber auch nochmal eine Grenze auf, was verhandelbar ist und was nicht. Eben weil auch Naturschutz natürlich nicht unpolitisch ist.
4: Na, was es ergibt schon jetzt seit ein, zwei Jahren, ist ja sozusagen Angriff auf die sogenannten NGOs, also auf gemeinnützige Organisationen, die sich auch für Natur- und Umweltschutz einsetzen. Und natürlich gibt es das auch, gibt es diese Angriffe auch im Naturschutzbereich, beziehungsweise wird dann gesagt, naja, Naturschutz hat mit Politik nichts zu tun. Oder die Naturschutz- und Umweltverbände sollen sich wieder nur um Naturschutz kümmern. Also sie sollen sich dann eben nur um Vogelschutz kümmern, sondern sie sollen sich nicht um politisch-gesellschaftliche Bereiche kümmern. Was natürlich Quatsch ist, weil jeder gesellschaftliche Bereich ist politisch. Ich erlebe das immer mal in meiner Arbeit, dass Menschen sagen, ja, wir engagieren uns hier für XY im Naturschutz und da kann jeder mitmachen, weil wir sind ja für alle da. Beziehungsweise das, was wir machen, ist unpolitisch, weil es ist Naturschutz. Aber schon wenn ich sage, XY darf mitmachen, also wenn ich sage, na, Rechte dürfen auch mitmachen, weil beim Naturschutz ziehen wir alle am gleichen Strang, dann schließe ich automatisch Leute aus, die sozusagen Ziele von rechter Ideologie sind oder Ziele von rechter Abwertung, weil die kommen dann nicht. Und damit engagiere ich mich ja schon politisch.
1: Okay, und damit beenden wir diese Folge jetzt und sagen damit zum allerletzten Mal Tschüss aus dem Studio.
3: Das nächste Mal hört ihr uns aufgenommen von irgendeiner Bühne. Wir melden uns aber vorher nochmal und laden euch dazu ein. Wir hoffen, euch hat unsere Arbeit gefallen und dass ihr weiterhin am Start bleibt, also unseren NachfolgerInnen auch folgt und zuhört, aber auch engagiert bleibt.
1: Heute noch randalieren geht, je nachdem, wie die Wahl ausgefallen ist. Die Verantwortung für diese Aussage tragen alleine wir als ausscheidende ModeratorInnen. Chronik LE hat damit nichts am Hut.
3: 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Das wäre cool, ihr wisst ja, NGOs unter Druck und so. An der Stelle auch unser größtes und herzlichstes Dankeschön an unsere Friends von Chronik LE. Es war so schön, mit euch zusammenzuarbeiten.
1: Ja, und auch danke an alle InterviewpartnerInnen, an Theo für die goldene Stimme, an Radio Blau und alle weiter Beteiligten.
3: Ohne euch wäre es nicht gegangen.
1: Ja, gut. Jetzt wird es aber Zeit, ins Bett zu gehen. Deswegen Bussi Bussi und bis irgendwann mal.
3: Tschüss.

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3: Ich heiße euch herzlich willkommen im neuen Jahr. Ihr hört die Birthday Songs im Januar 2026. Ich hoffe, ihr habt die Feiertage gut überstanden, voller Harmonie und ohne Streit. Der Weihnachtsbaum hat noch alle Nadeln und ihr sitzt jetzt an den Lautsprechern und wartet auf inspirierende Musik, um eure guten Vorsätze für dieses Jahr zu planen. Lasst das sein mit den guten Vorsätzen. Für mich ist es wichtig, dass wir alle gesund bleiben, dass wir uns in Gelassenheit üben und mit Empathie auf unsere Mitmenschen zugehen. Und dazu gehört natürlich auch gute Musik, die ich euch wieder Monat für Monat anbieten möchte. Und im Januar geht es schon mal los mit einer vollen Ladung. Yeah.

0: Auch in diesem Jahr will ich immer ein paar kleine Geschichten zu den Musikerinnen und Musikern erzählen. Ich stelle euch nach wie vor die Klassiker des Monats vor und auch Neuerscheinungen. Dieses Jahr sind wir gestartet mit Kurt Weill. Der ist als Solokünstler bekannt, war aber zwischen 2003 und 2008 bei der Band War on Drugs als Leadgitarrist tätig. Seine musikalische Entwicklung begann mit 14 Jahren, geboren ist er 1980. Damals bekam er ein Banjo geschenkt. Und er sagt dazu, er hätte sich lieber eine Gitarre gewünscht. Aber hey, das hat vielleicht dazu beigetragen, dass seine musikalische Ausdrucksweise vielfältiger ist, als wenn er nur mit Gitarre spielen würde. Zumindest klang es auch in diesem Song doch recht interessant. Nach seiner Zeit bei War on Drugs erschien dann sein erstes Soloalbum, auch glaube ich 2008, und inzwischen sind es 9. Und die rauchige, markante Stimme von Kurt Weill sang eben Classic Love aus seiner gleichnamigen aktuellen EP.
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0: Ja, unser nächstes Geburtstagskind ist Mark Hollis. Der wäre in diesem Monat 70 geworden. Mark Hollis ist für mich ein ganz großer Sänger und Songwriter. Und wenn ihr gleich den Song hört, werdet ihr seine Stimme vielleicht einer Band zuordnen können, wenn er nach anderthalb Minuten in dem Song dann auch einsetzt. Mit der Band hatte Mark Hollis große Hits in den ausgehenden 80er Jahren und die Alben aber wurden nach und nach immer anspruchsvoller, zurückgenommener und die Hits weniger. Mark Hollis war irgendwie auf der Suche nach kontemplativer Musik und setzte sich zumindest in der Band dann auch durch, verwirklichte sich am Ende der Band dann aber auf seinem einzigen Soloalbum. Wie gesagt, 70 Jahre wäre er geworden, vor 6 Jahren ist er leider gestorben. Jetzt hört ihr Watershed mit Mark Hollis. Und vielleicht bekommt ihr raus, in welcher Band er vorher gesungen hat.

Das waren zuerst Mark Hollis mit dem Song Watershed und klar, er war der Sänger von Talk Talk in den 1980er Jahren. Und danach Maria Isabel und Las Estrellas hieß der Song. Die 30-jährige Spanierin fiel mir mit diesem Titel auf, weil, und das habt ihr gehört, sie mit arabischen Rhythmen und Harmonien arbeitet. Das klang doch für mich interessant. Was noch berichtenswert ist über sie, habe ich gelesen. Sie gewann 2004 den Junior Eurovision Contest. Damals war sie 9 Jahre und 10 Monate alt und ist seither nach wie vor die jüngste Gewinnerin dieses Wettbewerbs. Inzwischen hat sie 7 Alben veröffentlicht und davon die ersten 4 mit sehr, sehr hohen Verkaufszahlen im spanischsprachigen Raum natürlich. Es geht auf Spanisch weiter. Wir reisen dafür in Gedanken nach Puerto Rico zu Rauw Alejandro, der 2 Jahre älter ist als eben gehörte Maria Isabel. Seine Musik ist geprägt von den Stilrichtungen Reggaeton, Latin R&B, Urbano und Latin Trap. Was auch immer das ist, ich habe es so gelesen. Rauw Alejandro hat zusammengearbeitet immerhin mit Shakira und Bad Bunny und sein aktuelles Album heißt Cosa Nuestra Capitulo Cero, unser Ding Kapitel 0, das auf Deutsch. Und mit dem könnt ihr eure nächste Tanzparty zum Höhepunkt treiben. Gar nicht so leise ist der Song Silencio, der nun folgt.

0: seit 1991 ist die Hamburger Formation Die Sterne unterwegs. Diese Band wurde von dem Gitarristen Frank Spilker, dem Bassisten Thomas Wenzel, Schlagzeuger Christoph Leich und Keyboarder Frank Will gegründet.
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0: Und nun erscheint am 9. Januar ihr mittlerweile 13. Album. Nach einigen Wechseln in der Besetzung über die Jahre spricht Frank Spilker über die neue Konstellation der Sterne als weniger Band, mehr Kollaboration. Bisher gibt es davon 3 Titel und eben lief Ich nehme das Amt nicht an. Und im Folgenden spiele ich noch den Titelsong des neuen Albums Wenn es Liebe ist. Ein ironischer Blick auf Leute, die sich gern über andere Gedanken machen.
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0: Was für eine Stimme. Das war Shirley Bassey und sie wird im Januar 89 Jahre alt. Und die Sängerin aus Wales schenkte uns große Lieder, ein umfangreiches Werk und der eben gehörte Titel Diamonds Are Forever war von 1971 und einer von drei Titelsongs von James Bond Filmen, die von Shirley Bassey eingesungen wurden. Neben diesen kennen wir noch Goldfinger von 1964 und Moonraker von 1979. Vielleicht ist das auch eine Anregung, die Filme ab und zu mal wieder anzuschauen.
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0: In dieser heutigen Sendung habe ich ein paar Jubilare mit runden Geburtstagen und so auch Trevor Rabin. Er wird 70 Jahre alt. Der in Südafrika geborene Musiker lernte Anfang der 80er Jahre den Bassisten Chris Squire kennen und gründete mit ihm und Alan White die Band Cinema. Und mit ihr nahm er die Songs des legendären Albums 9125 oder 9025 auf. Irgendwie kam während des Mixings John Anderson dazu und übernahm den Gesangspart des Albums. Und so waren auf einmal Yes in einer reformierten Besetzung wieder beisammen. Trevor Rabin war nicht glücklich mit der Entscheidung, John Anderson singen zu lassen. Aber am Ende wurde dieses Album eines der erfolgreichsten der Band und eröffnete ihnen neue Hörerschaften und ebnete den Weg in die 1980er Jahre, in denen Trevor Rabin noch auf einigen der Yes-Alben mitspielte. Hier kommt natürlich einer der bekanntesten Titel dieses Albums 90125.

0: Nach Yes hörtet ihr eben unsere jüngste Künstlerin für diese Sendung. Grace van der Waal aus Kansas City ist 21 Jahre alt und hat bereits eine bemerkenswerte Stimme und ein wohltuendes Gespür für Musik und Songs, wie ich finde. Über sie ist bekannt, dass sie 2016 America's Got Talent gewonnen hat und wurde im Finale von Stevie Nicks vorgestellt. Diese wiederum verglich ihren Stil mit dem von Grace van der Waal. Seither geht sie ihren Weg mit zwei Alben und der aktuelle Titel hieß Hi, ihre Single, die sie vor wenigen Wochen veröffentlichte.
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0: Vor 51 Jahren erschien am 20. Januar 1975 das Album Blood on a Tracks von Bob Dylan. Sein bis dato 15. Von der Kritik erfuhr das Album gemischte Reaktionen. Im Laufe der Zeit wurde es aber so als eines seiner besten wahrgenommen. Kommerziell war es jedenfalls erfolgreich mit dem Sprung an die Spitze der US-Billboard-Charts. Die neuen Songs für dieses Album entstanden nach ausgiebigen Touren mit The Band und vor der Veröffentlichung spielte Dylan sie ein paar Freunden vor, unter anderem David Crosby, Graham Nash und Stephen Stills. Und nach dem Hören meinte Stills zu Nash, Dylan ist wohl ein guter Songwriter, aber er ist kein Musiker. Wie auch immer. Ich habe das Album immer wieder gern gehört. Es sind drei Songs drauf, die ich gut kenne und einen davon spiele ich als den Klassiker des Monats, nämlich Simple Twist of Fate.
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nach Bob Dylan war das der schottische DJ Calvin Harris und er spielte uns Giant von seinem Album 96 Months. Er fiel mir bei der Recherche für diese Sendung auf und ich habe mich durch sein aktuelles Album gehört und den Titel ausgewählt, weil Calvin Harris dort zusammenarbeitet mit Rag & Bone Man, den ich oder wir alle auch gut kennen. Unser nächstes Geburtstagskind ist Beth Hart. Sie ist eine stimmgewaltige Sängerin und unterwegs im Rock und Bluesrock. Vor 3 Jahren habe ich sie hier schon einmal vorgestellt. Damals hatte sie sich Led Zeppelin vorgenommen und ein Doppelalbum mit Songs der Bands eingespielt. Das Album ist nach wie vor ein Meilenstein. Aber ihr eigenes Werk ist ebenso bedeutend und vielseitig, finde ich. Da gibt es straighter Rocker und gefühlvolle Balladen wie eben aus dem Album You Still Got Me. Hören wir jetzt Wonderful World von Beth Hart. 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

Das war noch ein Jubilar dieser Sendung. 80 Jahre alt wird der Sänger des eben gehörten Songs. Nach dem Solo-Erfolg von Maggie May wurde Rod Stewart Sänger bei den Faces und die wiederum sind hervorgegangen aus den Small Faces. Eben lief der Titel Stay With Me und er war der einzige große Hit der Band. Geschrieben haben ihn Rod Stewart gemeinsam mit Ronnie Wood. Letzterer stieg ab Mitte der 70er Jahre ja bei den Stones ein. Rod Stewart kam von der Jeff Beck Group und hatte mit Every Picture Tells a Story schon vor diesem eben gehörten Song ein erfolgreiches Soloalbum produziert. Dann sang er Anfang der 1970er Jahre für ein paar Alben bei den Faces, um später wieder erfolgreich solistisch unterwegs zu sein. Und so komme ich zum letzten Geburtstagskind mit etwas Wehmut, denn im Januar wird Phil Collins 75 Jahre alt. Er ist für mich schon einer der großen Musiker unserer Zeit, aber es ist halt traurig, dass er in diesem Alter schon an den Rollstuhl wohl gebunden ist. Er hat getrommelt und gesungen und sich im Leben kaum Pausen gegönnt. Auch Beziehungen und Ehen hielten nicht lang. Aber immerhin, wie man sehen kann auf YouTube, sind seine Kinder bei ihm. Neben Genesis und eigener Musik hat er unzählige andere Künstlerinnen und Künstler begleitet, am Drumset und mit seiner Stimme. Wenn ihr euch einen Überblick darüber mal verschaffen wollt, kann ich nur das 4-CD-Set Phil Collins Plays Well With Others empfehlen. Dieses gibt einen riesigen Überblick über all die Zusammenarbeiten von Phil Collins, beginnend in den späten 1960er Jahren bis weit in die 2000er hinein. Zum Abschluss der Sendung hört ihr Phil Collins, wie er für seinen alten Kollegen auf dessen dritten Soloalbum 1980 trommelt. Doch vorher möchte ich noch darauf hinweisen, dass ihr diese und alle Folgen Birthday Songs jederzeit auf mixcloud.com/birthdaysongs am Computer oder auf euren Mobilgeräten in der Mixcloud-App nachhören könnt. Redaktion und Musikauswahl hatte Michael Reich und der verabschiedet sich für heute von euch. Wir hören uns wieder, wenn ihr mögt, am 5. Februar mit den nächsten regulären Birthday Songs. Und jetzt kommt Peter Gabriel von seinem dritten Soloalbum, der Song Intruder und am Schlagzeug Phil Collins.

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1: Herzlich willkommen. Wir sind inzwischen bei der sagen und schreiben 44. Liederkiste angekommen.
2: 44.
1: Wow. Ja, und ihr hört es stimmlich schon. Wir haben heute mal einen Überraschungsgast, der mal wieder da ist. Micha ist aus seiner heftigen Weltreise zurückgekehrt.
2: Ich habe einen Zwischenstopp, ne?
1: Ja, also war es bei Weihnachten, haben es leider ein bisschen verkackt, die Januarsendung aufzunehmen, beziehungsweise sie rechtzeitig hochzuladen und so weiter. Deswegen senden wir die jetzt einfach im Februar und holen den Rest dann und so weiter nach.
2: Aber das waren schon nicht höhere Kräfte, ne? Also es war nicht unsere Verantwortung.
1: Wir sind am Winter gescheitert. Also mal klassisch an einem zugefrorenen Schloss verkackt. So. Ja. Das war schön, habe ich lange nicht erlebt, aber aufregend war es. Bevor die aktuelle Sendung startet, natürlich hat Micha hier ordentlich Expertise auf den Tisch gelegt und mitgebracht, muss ich natürlich noch mal kurz zu Staube kriechen. Unsere letzte Sendung ist zwar erfolgreich aufgestrahlt worden, aber es war absolut tote Hose im Chat. Ich war zwischendurch mal im Chat und ich habe mit mir selbst gechattet und das war ganz lustig.
2: Und wie waren deine Tipps?
1: Alle richtig.
2: Nein. Sehr schön.
1: Ja,
2: aber ich habe halt auch nicht gechattet, so. Ich habe mal geguckt, so wie das überhaupt halt ist mit dem Chat. So, ne? Es wird ja ständig irgendwie empfohlen von euch.
1: Wir müssen den Chat auf jeden Fall heftiger.
2: Schreibt es in den Chat aus
1: innere Notiz, diese Sendung geht im Chat wahrscheinlich nichts, obwohl wir werden und laden euch trotzdem ein. Hier schreibt eure Erfahrungen, was ihr von den Songs haltet, die wir heute spielen, wie gut oder wie schlecht die Sendung ist. Wir nehmen immer Reflexion an. Aber noch erstmal, ich bin noch nicht ganz aus dem Staube raus. Ich muss noch kurz Entschuldigung für die Sportsendung machen. Denn es hat sich herausgestellt, es ist in Deutschland nicht so weit verbreitetes Fußballwissen, wie ich dachte. Ich bin unvorbereitet in die Sendung gegangen und dachte, ich kann mir die Informationen auf dem Herweg zusammensammeln. Und dann habe ich einfach einen Kollegen auf Arbeit angesprochen. Hier, wann war Wembley so? Und der hat mir gesagt, dass das dann und dann war. Aber scheinbar war Karl-Heinz Rummenigge nie bei Wembley am Start, hat mir letztens ein Freund mit wahrem Fußball-Sache-Verstand erzählt. Oh, es war sogar der höchste Freund, der gerade anwesend. Ja, Entschuldigung, er hat sich gerade Brust echauffiert, aber danke nochmal, Micha, für diese Unkenntnis. Aber ich sag lieber kein Fußballwissen, sonst machen wir wieder Fehler,
2: oder? Ja, es hat ja auch sein Gutes quasi, weil ich das ja halt auch als anders, also es gab natürlich vielleicht halt andere irgendwie Anlässe, aber halt extra mal von meiner Weltreise wieder zurückzukehren, weil ich halt festgestellt habe, okay, hier stimmen Fakten nicht immer zu 100%. Und um quasi sicher zu gehen, bin ich jetzt mal wieder dabei.
1: Oh, das ist auf jeden Fall schön. Wir haben darauf bestanden, als wir ihn in die Weltreise entlassen haben, dass er immer wieder zurückkommt. Und damit ist Micha praktisch unser Garant hier für heftig kulturelle Eindrücke aus fernen, aber auch manchmal nahen Ländern. Wir haben ja... Wir verraten deine Route extra nicht, damit die ganzen Fans dir nicht die Bude einfallen. Also. genau, ansonsten folgt ihm auf Instagram und all seinen Kanälen, aber nein, er hält den Ball bewusst flach, damit ihr nicht die ganze Route nachzeichnet. Aber ich bin stolz darauf zu behaupten, dass wir praktisch jetzt zum heutigen Thema kommen und das ist praktisch das Gegenteil von Fußball. Denn heute sind wir nämlich mal wieder ernst und politisch und ich wage zu behaupten, wir knüpfen an alte große Sendungen über zivilgesellschaftliche Bewegung an, siehe Atomkraft, aber ich will nicht zu viel verraten, denn wir starten gleich mit einem Song. Soll ich ihn überhaupt verraten? Nein, ich verrate ihn noch nicht. Er ist von Billie Holiday, so viel verrate ich, aber mehr noch nicht.

0: Hi, da sind wir wieder. Oh, ein schönes erstes Stück. Billie Holiday hatte ich erwähnt. Geboren wurde sie als Eleonora Harris und ursprünglich Eleonora Fagan. 1915 als zählt mit Ella Fitzgerald zu den bekanntesten Jazzsängerinnen und so weiter. Eins ihrer bekanntesten Stücke haben wir jetzt gehört, ist 39 entstanden in einem Café in New York und von daher hat es die Welt erobert. Und es spricht ein sehr ernstes Thema an, nämlich es nimmt Bezug oder diese Aussage Strange Food, was eigentlich nur so viel wie sonderbare Frucht bedeutet. Und in den Südstaaten in Amerika wurde das als Ausdruck für die Lynchmorde gegen Schwarze und der Begriff steht tatsächlich für einen Körper, der an einem Baum hängt. Damit wurde eigentlich schon, sag ich mal, der krasse Ursprung oder die grundlegende Problematik angesprochen, mit der wir uns heute beschäftigen wollen, denn wir beschäftigen uns heute mit der amerikanischen Bürgerrechtsbewegung. Ein sehr wichtiges Thema. Also wir werden natürlich Ursprünge ein bisschen eingehen und natürlich, was daraus geworden ist, welche Probleme es heute noch gibt. Gehen auf die ganzen schillernden Persönlichkeiten an. Viele kennt ihr wahrscheinlich. Einige werden wir hier noch weiter thematisieren. Aber wir haben auch einen aktuellen Bezug, warum wir dieses Thema aufgreifen. Erzähl, Micha, was ist aktuell?
1: Ja, das passt natürlich sehr zeitig in unsere Jahresplanung halt hinein, dass wir jetzt gerade für unsere Februarsendung uns dieses Thema ausgesucht haben, weil jedes Jahr, ich glaube in USA und Kanada überwiegend, aber wahrscheinlich auch in anderen halt englischsprachigen halt Ländern, der Black History Month zelebriert wird quasi. Also da wird halt einen ganzen Monat lang, wird da auf die Kultur und die Geschichte quasi der amerikanischen Diaspora verwiesen, also der schwarzen Diaspora, genau, und deren Leistung und Fortschritte eben auch entsprechend halt gewürdigt und gefeiert. Und das findet jedes Jahr im Februar statt.
0: Sehr schön, dann haben wir in Anführungszeichen ganz schön Glück gehabt mit diesem zugefrorenen Schloss, denn dadurch wurde es tagesaktuell, aber wir sind natürlich dagegen, solche gesellschaftspolitischen Themen von höchster Relevanz, nur anlassbezogen zu diskutieren. Eigentlich müssten wir sie jede Sendung diskutieren, aber dann fallen so viele Sendungen unter den Tisch und viele Themen. Deswegen müssen wir das hin und wieder wechseln. Aber wichtiges Thema und ich freue mich sehr. Hast du irgendwelche Bezüge zur Bürgerrechtsbewegung? Also warst natürlich in Amerika und hast die ganzen Jazzorte die angehört. Wir können hier keinen Reisepodcast machen. Das kommt in einer anderen Dings. Aber erzähl, gibt es überhaupt Bezüge? Ich kann auch was erzählen.
1: Also tatsächlich beschränken sich bei mir die Bezüge halt eher auf mein grundsätzliches Interesse für so Kulturprodukte, die halt, keine Ahnung, aus dem vergangenen Jahrhundert irgendwie halt entstanden sind, vor allen Dingen halt auch aus den USA, was so Musik, Film oder generell auch irgendwie Geschichte oder sowas halt betrifft, so finde ich einfach eine so sehr spannende Zeit und finde es vor allen Dingen halt auch irgendwie spannend, so wie halt Künstlerinnen und Künstlerinnen das irgendwie halt verwertet haben, also wie jetzt eben gerade eben auch in dem Fall von Strange Fruit von Billie Holiday. Das ist ja auch ein fast schon sehr zynisches Lied oder ein sehr zynischer Beitrag so oder so ein Kommentar auf die damaligen gesellschaftlichen Verhältnisse. Und ja, da habe ich einfach ein ganz elementares Interesse irgendwie halt daran. Ja.
0: Ja, also erstmal müssen wir natürlich sagen, erstmal müssen wir eine Triggerwarnung nachliefern für das erste Lied. Wie gesagt, ich weiß auch gar nicht, ob ich die Einleitung jetzt so gut hingekriegt habe. Ich hoffe, ich steigere mich im Laufe der Sendung. Wir sprechen hier wirklich sensible Themen an, die natürlich Rassismus durch und durch ansprechen, Entrechtung, aber auch wirklich gewaltliche Eskapaden, wie wir sie hier angesprochen haben. Also hört bitte die ganze Sendung. Wir wollen jetzt nicht bei jedem Lied eine Triggerwarnung droppen. Hört diese ganze Sendung mit der notwendigen Sensibilität. Und bei mir fing das tatsächlich, schön, dass wir eine Radiosendung dazu haben, bei mir fing der Zugang musikalisch an. Denn ich habe in meiner Jugend angefangen, Hip-Hop zu hören und dann habe ich mich natürlich allgemein für, in Anführungszeichen, ich hoffe, ihr hört die Anführungszeichen, allgemein schwarze Kultur und Geschichte natürlich interessiert und dann hat man natürlich, das war auch eine Phase, wo ich ganz viele Filme geguckt habe. Panther, Malcolm X, Hurricane ist auch ein großer, finde ich super, den Film. Viele andere Sachen, das erste Mal, wo ich auch ein Drehbuch zu einem Film gelesen habe, viele Augenöffner. Dann natürlich auch ein bisschen Literatur hinzugekommen. Also, ich weiß nicht, dadurch, dass es halt in so vielen Musikrichtungen, also man muss ja natürlich sagen, die amerikanische Kultur hat wenig eigene Kultur hervorgebracht. Im sportlichen Bereich ist es tatsächlich, da sind einige originelle Erscheinungen, aber im musikalischen Bereich, das was mit Jazz gekommen ist, Hip-Hop und so weiter, Rock'n'Roll ist, steht auf einer anderen Seite, aber viele dieser krassen Musikrichtungen, also Musik war ja Amerika wirklich im 20. Jahrhundert ja eine schöpferische Wohlgenuss. Aber, sage ich mal, diese Musik, die sich aus der schwarzen Kultur entwickelt hat, spricht natürlich auch gerade diese Themen an und prädestinieren sich natürlich super für eine Radiosendung, die wir natürlich an dieser Stelle herzlich ehrgeizig aufgreifen wollen. Wir hoffen, wir machen das halbwegs zu eurer Zufriedenheit. Einige Sachen werden wir natürlich aussparen müssen. Von vielen der krassen Interpreten und Interpretinnen werden die sagen, oh, warum spielt er nicht das andere oder jenes andere? Aber wir mussten eine Auswahl treffen. Ich hoffe, sie gefällt euch. Und wir machen jetzt einfach mal weiter, weil wir haben ja noch ganz viel zu erzählen. Wir machen eigentlich gleich weiter mit dem nächsten Star. Und wir hören von Nina Simone, Young, Gifted and Black.

0: gesagt. So, willst du was zu Nina Simone erzählen oder soll ich für das tun? Und das
1: war das denn überhaupt Nina Simone?
2: Ja, nein.
1: Doch, doch.
0: Oh. Okay, das ist gemein. Oder? Da hört er die rauf und runter und sagt mir, es stellt mich dann auf so eine unmoralische Probe.
1: Also Nina Simone war ja so ziemlich halt eine, also die Koryphäe eigentlich so, ne? Oder die Stimme der amerikanischen Bürgerrechtsbewegung. Kann man so, glaube ich, schon ganz gut irgendwie sagen. Gab aber noch viele, viele andere, um das nochmal irgendwie halt hinzuzufügen, warum ich halt diese Zeit so sehr, sehr irgendwie halt interessiert, ist halt so der Fakt, so dass halt sehr, sehr viele Künstlerinnen und Künstler oder Literaten, MusikerInnen

0: englische Namen so schön aus. Wahrscheinlich, weil du kürzlich in Amerika warst. 33 wurde sie in diesem Amerika geboren, nein, in North Carolina. 2003 ist sie leider verstorben. Wie gesagt, nicht nur Singer-Songwriterin, Blues-Sängerin, Jazz-Sängerin, Pianistin, Songschreiberin, sondern auch aktive Bürgerrechtlerin. Und Debütalbum war 64. Ja, reagierte sie auf die Ermordung von Medgar Evers. 63 und wir können hier jetzt wirklich nur manche Sachen anschlagen. Das eins der ersten Bürgerrechtslieder, das sollten wir vielleicht noch mal hervorheben. Oh, jetzt bin ich.
1: Das wir später spielen dann.
0: Ach, spielen wir es. Oh, ja, ja, dann.
1: Das habe ich ja da auch schon halt hingewiesen.
0: Oh, okay, ja, ich hatte es mal wieder Graf. Ich komme hier papierlich durcheinander. Okay, dann sage ich jetzt einfach nur, später sagen wir noch dazu mehr, eins der ersten Bürgerrechtslieder. Aber dieses Lied, was wir gerade gehört haben, von 94, wenn das richtig ist, in The Tomato Collection. Wir müssen natürlich erstmal ein bisschen allgemein noch auf die Bürgerrechte angeben. Wir haben schon die ersten Umbrüche in der Sendung verzeichnet. Also formale Abschaffung der Sklaverei 1865. Aber danach ist natürlich nicht viel passiert. Also zwar kamen Bürgerrechte und Wahlrechte, aber absolute katastrophale Zustände unter dem Begriff Jim Crow-Gesetze fasst man so Erschwernisse und Hemmnisse, die einen am Wählen hindern sollen in Amerika, zusammen, was damals so Alphabetisierungstests sind. Aber das ist immer noch relativ aktuell, dass manche wegen Kriminalität und so weiter von den Wahlen ausgeschlossen werden. Aber das war wirklich, wo eine Gruppe gezielt, sage ich mal, von der Wahl ferngehalten wurde. Ergänzung? Du bist so unruhig?
1: Sonst? Ach so, ja. Ich hätte dich einfach halt abgelöst jetzt quasi.
0: Ach so, okay, ja. Genau. Dann mach ruhig weiter. Heute sind wir richtig schön interaktiv.
1: Heute sind wir halt übelst halt interaktiv. Genau, also diese Gesetze, ne, die führten halt zu einer Segregation eben. Also sozusagen, dass eben auch eine aktive Trennung halt zwischen den unterschiedlichen Bevölkerungsschichten halt politisch umgesetzt wurde. Unter dem Begriff so in halt Anführungsstrichen halt auch der sogenannten halt Rassentrennung. Das wurde halt Ende des 19. Jahrhunderts auch vom Supreme Court bestätigt sozusagen, dass eben auch diese Trennung, also sowas wie getrennte Sanitäreinrichtungen, getrennte Schulen und sowas, so je nachdem, was man für eine Hautfarbe irgendwie hat, das wurde halt damals seinerzeit bestätigt quasi, solange sie als gleichwertig eingestuft werden. Und das ist natürlich jetzt ein sehr, sehr weit gefasster Begriff, so, wenn man halt Schulen unterschiedlich finanziert, so, ob die dann immer noch halt gleichwertig sind, so. Und genau, das führte halt zu einer sehr, sehr großen halt Ungerechtigkeit und auch halt Unterdrückung und Diskriminierung. Und ich glaube, daraus hat sich vor allen Dingen halt auch so diese relativ stark ausgeprägte Bürgerrechtsbewegung gebildet.
0: Auf jeden Fall. Wir sind jetzt noch in einer Phase, wo, sage ich, die amerikanischen Gerichte die Segregation für legitim erachtet haben. Später sehen wir Kämpfe, wie dieses gekippt wird. Und wir sind sehr dankbar, dass dies geschehen ist. Wir müssen natürlich jetzt noch allgemein zur Grunddynamik von Revolutionen, deswegen haben wir dieses Young, Gifted and Black gespielt, dieses Gefühl der Ungerechtigkeit, der Enttäuschung und der Ungleichbehandlung, so eine Wut, giftet in diesem Sinne. Also so eine Angepisstheit führt dann oder sollte im optimalen Falle zu einem aktiven Ausdruck und einen Aktivismus führen, der diese Gefühle in Kraft und Beteiligung umsetzt. Und diese Fälle einer solchen produktiven Umsetzung dieser angepissten Ungerechtigkeitsgefühle oder einfach diese zum Himmel schreiende Ungerechtigkeit, die man nur schwer ertragen kann, gegen die man irgendwann aktiv werden muss, wollten wir hier mal thematisieren. Ich wollte eigentlich ein Lied spielen, die Revolution wird nicht im Fernsehen übertragen, oder wie soll das übersetzt heißen, von Gil Scott-Heron, einen weiteren Held der Bürgerrechte.

0: Bewegung und
1: wobei ich mir schwer vorstellen kann, es ist noch nie gespielt worden hier in dieser Show. Also wir sind jetzt mittlerweile schon bei Sendung Nummer 44.
0: Ich bin auch so ein bisschen enttäuscht, weil ich glaube, du hast ihn schon mal vorgeschlagen und ich bin ein Banause, ich gebe es zu und ich lasse mich selten belehren, aber manchmal kommt es nachträglich oder nach langen Fristen dazu.
1: Na gut, dann wir werden uns jetzt ein weiteres Mal halt aufschieben, weil wir haben von Jill Scott Heron gibt es natürlich ganz schön viele Lieder, die halt auch gerade zu dem Thema halt passen würden, aber wir haben uns jetzt tatsächlich halt auch für ein halt anderes Stück entschieden,
0: ja, und zwar... Anima hat mir gesagt, aber ich darf das Spiel bei Thema Revolution spielen. Erinnert mich bitte daran. Warte, ich sag noch Scott Heron, Funk, Jazz, Soul, lateinamerikanische Musik, Spoken Words, also so ein Hip-Hop-Urgestein im gewissen Sinne.
1: Er gilt auch einer als der frühesten Rapper überhaupt, quasi.
0: Ja. Zum Liedtext, was ich gerade rausgestrichen habe, gehe ich jetzt nicht mehr drauf ein. Wir starten mit einem anderen Song, den wir eigentlich schon hätten spielen müssen bei der Weltraumsendung, nämlich jetzt kommen wir zu Whitey on the Moon.
1: Genau, und wir werden es nochmal später ausführen.
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1: Ja, kurz und knackig, oder?
0: Oh, aber schön, dass wir diesen Fehler endlich
1: behoben haben.
0: Ja. Danke, dass du mich ergänzt hast. Das klappt heute richtig fluffig. Wir sind heute gefühlt gut im Stoff. Mal gucken, vielleicht wird sich das positiv auf die Sendung auswirken. Wir machen jetzt eine etwas längere Überleitung und dann spielen wir einfach zwei Songs, um das auszugleichen. Mann, sogar richtig Hand und Fuß und Überlegungen dahinter.
1: Damit ihr schon mal Bescheid wisst, was jetzt kommt.
0: Also, wir haben gerade von Ungleichbehandlung gehört und dass die anscheinend irgendwie rechtmäßig ist, aber...
1: Genau, und es kommt ja auch irgendwie vor bei dem Song, den wir gerade
0: gehört haben. Ach ja, stimmt, du wolltest noch
1: kurz zusammenzufassen, ne? Also diese Schreien halt Ungleichheit und Ungleichbehandlung in der US-amerikanischen Gesellschaft, die natürlich halt heutzutage halt immer noch oder ziemlich akut wieder halt stattfindet so, aber natürlich auch schon vor 50, 60 Jahren halt eine recht große halt Rolle gespielt hat, so exemplarisch halt dargestellt von Jill Scott Heron jetzt in diesem Whitey on the Moon, wo es quasi halt darum geht so, dass sich halt die US-Amerikaner halt eine Fahrt zum Mond leisten, während halt in den US-amerikanischen Städten aber halt Armut herrscht und man bestimmte Rechnungen nicht bezahlen kann und die Leute keine Krankenversicherung sich leisten können, weil das Sozialsystem einfach mal nicht existent ist. Und dieser Widerspruch wird quasi in diesem Song halt aufgezeigt.
0: Genau, krasse Diskrepanz zur Ungleichbehandlung und astronomischen Gelüsten. Und naja, da war es ja egal, wir gehen jetzt nicht auf die Mondgeschichte ein. Ist halt die Frage, wie geht man mit diesem Rassismus um? Wir vertreten natürlich einige Beispiele, dass es musikalisch sein soll, aber wir wollen natürlich auch auf die ersten politischen Ansätze angehen. Zunächst um die Jahrhundertwende sollte man den Namen kennen, Booker T. Washington, der hat das Konzept der Akkumulation vertreten, also eine Anpassung, das heißt, was auch Also wirtschaftliche Unabhängigkeit und stärkere politische, sollte zu stärkerer politischer Mitbestimmung führen. Markus Garvey ist dabei auch einer der Namen. Das war einer der Vertreter, der sich auch krass auf diese ökonomische Sparte und die ökonomische Ungleichbehandlung bzw. Ungerechtigkeit beschäftigt hat. Und da wurden halt solche Konzepte, dass politische Unabhängigkeit tatsächlich nur durch die Rückauswanderung nach Afrika möglich ist. In diesem Kontext ist auch die Philosophie des schwarzen Stolzes entstanden. Also, dass man, das ist natürlich aus meiner Perspektive super blöd formuliert, aber dass man sich seiner eigenen Hautfarbe nicht schämt, weil sie gesellschaftlich in Anführungszeichen geächtet ist, sondern ein Stolz dafür entwickelt. Und dieser Stolz war auch ganz wichtig für die Grundlage der folgenden Bewegungen. Der dritte Weg, den der Integration mit dem Ziel gesetzliche Gleichberechtigung, wurde unter anderem verfolgt von W.B.B.
1: Du Bois, glaube ich.
0: Ja.
1: Ich bin halt auch mal sehr.
0: Er gründete 1909 die National Association Advanced of Colored People, die NAACP. Oberste Gerichtshof, jetzt kommen wir mal wieder zu den Gerichten. 54, das war nämlich so der erste Ansatzpunkt, wo dieser dritte Weg der gesetzlichen Gleichberechtigung einen Erfolg verzeichnet hat. Fall Brown gegen Board of Education erklärte die Rassentrennung, wir haben gerade schon erzählt, wie vermutlich absurd sie ist, für absolut nicht gleichwertig, sondern verfassungswidrig. Also, damit knüpfen wir gleich weiter an, aber wir wollen zunächst erstmal ein Song, eine Figur dieser ersten Zeit, nämlich Markus Garvey, spielen und dann spielen wir gleich. Von wem war das nochmal? Kannst du das kurz droppen, bevor ich den nächsten anteaser?
1: Das ist von der Free Jazz Band Tribe. Eine Aufnahme, entstanden zwischen 1990 und 2014, die sich aber halt aktiv quasi mit dem Leben von Markus Garvey beschäftigen. Also falls ihr irgendwelche Informationslücken habt zu Markus Garvey, hört gut hin.
0: Hier könnt ihr sie schließen. Und danach schließen wir gleich im Anschluss ein Lied von James Brown oder das Lied für den schwarzen Stolz, nämlich Say It Loud, I'm Black and I'm Proud. Zudem sagen wir nichts, außer dass es 1968 veröffentlicht wurde. Und jetzt starten wir mit zwei Lieder gleich hintereinander, der diese erste Phase thematisieren. 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

0: Da sind wir wieder. Oh, du hast noch mal etwas zu Debo.
1: W.E.B. Du Bois.
0: Ja, The Boys. Oh ja,
1: Du
0: er hat
1: Bois.
0: so ein cooler Name. Den sollte ich mir merken. Und ihr natürlich auch.
1: Ja, ich hatte nur noch mal vorhin, als wir das Lied gehört haben zu Marcus Garvey, habe ich noch mal intern quasi hinzugefügt, so
0: Oh,
1: dass ich
0: das
1: halt
0: Lied war so super, Entschuldigung.
1: vergangenes Jahr tatsächlich ein Buch auch gelesen habe von W.E.B. Du Bois, über einen Aufenthalt, den er 1936 in Deutschland hatte. Da war er, glaube ich, so für ungefähr so ein halbes Jahr unterwegs. War so in München in irgendwelchen Museen und hat sich die Wagner-Festspiele halt angeschaut in Bayreuth und später war er auch bei den Olympischen Spielen und hat da quasi seine ganz eigene Perspektive halt auch auf die deutsche Gesellschaft damals dann quasi halt gehabt. Das natürlich halt auch mit seinen halt eigenen Diskriminierungserfahrungen, die er in den halt USA irgendwie hatte, verglichen und auch für sich halt festgestellt überraschenderweise, dass er als ja, schwarzer Bürger zu der Zeit tatsächlich kaum Diskriminierung hierzulande erlebt hat und das dann aber auch irgendwie quasi in den Kontext halt gesetzt hat, so mit der damals schon relativ grassierenden Judenverfolgung. Und dafür hat er halt einen ziemlich scharfen Blick eben auch halt gehabt, so. Und eben auch irgendwie ganz gut irgendwie halt verstanden, was halt damals die Olympischen Spiele überhaupt für eine politische Funktion irgendwie halt hatten, ne? Irgendwie halt von der wahren Diskriminierung und halt Ausgrenzung überhaupt halt abzulenken. Also schon irgendwie halt ein sehr, sehr interessantes Reportagenbuch.
0: Ja, ich finde es eh gut, wenn die Leute so einen anderen kulturellen Blick halt dann doch irgendwie auf sich selber beziehen und die eigenen kulturellen und gesellschaftlichen Hintergründe. Jetzt wollen wir aber mit der offiziellen Geburtsstunde der Bürgerrechtsbewegung starten, nämlich mit dem Busboykott von Montgomery in Alabama. 1955, 56, da hat eine heldenhafte Frau namens Rosa Parks sich geweigert, ihren Sitzplatz für Weiße zu räumen und daraufhin wurde sie festgenommen. Die schwarze Community hat darauf mit einem Busboykott reagiert, der 13 Monate andauerte und natürlich auch finanziell schmerzlich war. Und da ist das erste Mal ein Mann in Erscheinung getreten, den ihr wahrscheinlich auch mit der Bürgerrechtsbewegung natürlich in Verbindung bringt, nämlich Dr. Martin Luther King, der Baptistenpfarrer, hat in diesem Kontext, also er war Gründer der Southern Christian Leadership Conferences und die haben sich bei diesem Busboykott auf jeden Fall heftig beteiligt. Die Klage der Betroffenen führte dann schließlich dazu, dass die Rassentrennung bei Busunternehmen als unrechtmäßig geachtet wurde. Aber das war natürlich wieder ein sehr wichtiger juristischer Sieg. Aber man muss natürlich einschränken, dass jeder juristische Sieg, also diese ganzen Präzedenzfälle, sage ich mal, einen langen Schwanz hinter sich herzogen der Umsetzung. Also ein Beispiel muss man ja mit Little Rock anführen. Also wir haben ja gerade gehört, dass die Rassentrennung an Schulen erstmal als unrechtmäßig vor dem obersten Gerichtshof erkannt wurde. Und in Little Rock wurden tatsächlich 9 schwarze Schüler darin gehindert, die Highschool zu besuchen. Und das ging so weit, bis der Präsident Eisenhower sogar dem Gouverneur den Befehl über die Nationalgarde entzog und somit den farbigen Schülern den Schulbesuch ermöglichte. Also hier sehen wir auch mal wieder ein Beispiel, wo vor krassen rassistischen regionalen Widerstand dieser Gleichberechtigungsbewegung dann halt, praktisch das trotzdem immer von außen irgendwie gelöst werden musste. Das wird nicht der letzte Präsident sein, der, hier eingreifen musste. Ja, damals haben die Präsidenten noch so eingegriffen. Wir kommen jetzt zur ersten großen Heldin und Rosa Parks. Ich habe tatsächlich überlegt, ob wir den Outcast-Song machen, aber wir bringen jetzt endlich mal ein bisschen Hip-Hop ins Spiel, nämlich von Mischa B. Das ist was ganz Neues, jetzt mal zur Abwechslung. Wurde 92 geboren, ist Britin und eigentlich Mischa Bryan, Sängerin, Rapperin, bekannt geworden durch The X Factor, so eine Casting-Show, ist ins Halbfinale gekommen. Danach hat sie aber richtig Musik durchgestartet und so weiter. 2013 erschien ihr Debütalbum. Und jetzt hören wir einen Song von 2018, Rosa Parks Flows, und so hieß auch das Album. Viel Spaß mit Misha B.

0: Ja, wie gesagt, Rosa Parks hat auf jeden Fall viele musikalische Anregungen verursacht. Das ist wirklich sehr schön. Wir machen jetzt weiter. Wir bleiben bei Dr. King und gehen kurz mal auf den zivilen Ungehorsam an und den gewaltlosen Widerstand. Angeregt durch Gandhi. Ich nehme an, er hat auch unter seinen Anhängern, so wie Gandhi, das Buch von Thoreau, glaube ich, die Pflicht über den Ungehorsam gegen den Staat. Oder so ein bisschen anders. Ich habe es nicht nochmal nachgeschlagen. Gutes Buch. Guckt euch das an. Wir haben alle die Verpflichtung zum Ungehorsam gegen den Staat. Man muss natürlich sagen, also ich glaube, wann glaubst du, schwierige Frage, um das jetzt bei so einer kurzen Überleitung zu behandeln, wann glaubst du, ist gewaltloser Widerstand erfolgreich?
1: Naja, wenn das System gestürzt wird, oder?
0: Also ich glaube, es...
1: Wenn die Ziele halt geschafft sind. So.
0: Ja, ja, stimmt. Also wenn die Ziele erreicht sind. Micha, du bist ein richtig schlauer Kopf. Ich meine, ehrlich gesagt, was sind die Voraussetzungen, damit Gewaltlosigkeit als Protestform erfolgreich sein kann? Und ich glaube, da kommt so eine moralische Diskrepanz. Sowohl in Amerika als auch bei Gandhi haben sich ja die Weißen oder die Imperialisten ja als in Anführungszeichen moralisch überlegen gefühlt. Und durch die Gewaltlosigkeit konnte man den praktisch, sage ich mal, ihre eigenen doppelte Moral sozusagen unter die Nase halten und dadurch gesellschaftliche Veränderungen provozieren. Aber ich glaube zum Beispiel, dass gewaltloser Widerstand gegen Nazis nicht gut funktioniert, also nur eingeschränkt, weil also hier sind ja vor allem natürlich die Nicht-Rassisten unter den weißen Bevölkerung, sage ich mal, mobilisiert worden und konnten natürlich da auch dann breitere gesellschaftliche Veränderungen bewirken. Aber, sage ich mal, im Holocaust-Fall sehe ich gewaltloser Widerstand als ziemlich aussichtslos an. Da muss ich tatsächlich sagen, dass ich eher für den Widerstand der Juden und so weiter bin, weil halt da diese sage ich mal, moralische Diskrepanz nicht wirklich wirkmächtig ist.
1: Also diese Vergleichsebene ist natürlich halt immer noch irgendwie jetzt schwierig, so, ne? Es ist natürlich alles nur mit Vorsicht irgendwie zu genießen oder sowas, so wenn wir das jetzt irgendwie vergleichen. Also es braucht ja trotzdem irgendwie halt ein gewisses Maß an irgendwie Freiheit oder sowas, so, ne? Ja. Weil wie willst du halt gewaltlos irgendwie jetzt sein, wenn du jetzt beispielsweise gar nicht mehr auf die Straße gehen könntest und demonstrieren könntest? Das ist ja schon gerade im Vergleich mit der NS-Zeit dann irgendwie so voll der halt Unterschied, so. Also du brauchst schon noch irgendwie halt einen relativen Grad an irgendwie Freiheit, so, ne, um irgendwie halt auch gewaltlos überhaupt protestieren zu können, so. Aber so ein halt anderer Faktor ist natürlich halt auch so, ne, dass du halt breite Bevölkerungsschichten halt für dich irgendwie gewinnen kannst, so, ne. Und auch wenn es jetzt halt in den USA halt eher in der schwarzen Community dann irgendwie halt raus entwuchs, so, ne, war es ja irgendwie zahlenmäßig, glaube ich, auch eine ziemlich große Gruppe halt einfach, ne, die halt auch eine entsprechend große Stimme oder eine gewichtige Stimme halt in der amerikanischen Bevölkerung dann irgendwie halt hatten. Und ich glaube, das ist auf jeden Fall halt ein großer Faktor, ne, um eben auch die Ziele zu schaffen.
0: Und ich glaube halt auch, sage ich mal, ein bisschen ein gewisser Grad von Öffentlichkeit. Also ich glaube, es müssen Leute da zusehen, um diese Diskriminierung sichtbar zu machen, um sie überhaupt wahrnehmbar zu machen. Wenn sie in Gaskammern passiert, dann ist es halt... Es ist halt schwierig. Okay, wir wollen uns nochmal entschuldigen für diese schwierigen Vergleiche, aber tatsächlich solche Vergleiche sollen auch helfen. Wir sind ja auch Pazifisten, aber sind auch in schwierigen gesellschaftlichen Umständen. Also ich finde der gewaltlose Widerstand herrlich als Vorbild, aber... ich glaube, er hatte auch seine Grenzen. Später kommen wir zu den Grenzen, denen er in Amerika durchlebt hat. Jetzt sind wir aber noch mitten in der Gewaltlosigkeit und ich möchte ein Beispiel anführen. 1960 begannen nämlich Studenten damit, sogenannte Sit-ins in weißen Restaurants durchzuführen. Daran war natürlich auch eine Studentenorganisation beteiligt. Students Nonviolent Coordinating Committees, SNCC. Und der Ansatz von Rosa Parks ging auch weiter. Von 61 bis 62 wurden die Freedom Rides, also die Friedensfahrten, durchgeführt, wo auch bei Busunternehmen, die zwischen Staatsgrenzen gefahren sind, die Rassentrennung durch solche Proteste, Friedensfahrten angegriffen wurde politisch. Und dann auch durchgesetzt wurde. Jetzt kommen wir natürlich zu einem musikalischen Schmanker. Der steht jetzt nicht unbedingt so politisch, also oder inhaltlich mit unserem Kontext in Verbindung, aber soll die Lebendigkeit der Bewegung betonen. Wir dürfen nicht vergessen, dass diese Demonstrationen und so weiter nicht nur im Fall von Dr. King häufig von den schwarzen Kirchen organisiert werden. Und Gospelgesang ist natürlich eins der belebenden Sachen dieser Gemeinden, die wir auf jeden Fall hier eine gebührliche Stellung einräumen wollen. Ich habe überlegt, ob ich ein anderes Lied zu Martin Luther King spiele, aber wo er sein Leben thematisiert wird, oder manche konzentrieren sich natürlich auch auf den Tod, also als die Gewaltlosigkeit praktisch getötet wurde. Aber wir wollen uns dem Leben stärker widmen, und deswegen hören wir einen Song, an dem Dr. King seine Freunde hatte. Es ist tatsächlich auch ein schönes Video. Wir hören eine Gospelsängerin, nämlich Mahalia Jackson, wurde 1911 geboren, einer der größten Gospelsängerinnen Amerikas. Auch Baptistenkirche war sie unterwegs. Ja, und ganz viel könnte ich euch noch zu ihr erzählen, aber wir hören jetzt lieber rein. Ich weiß auch nicht, wann das aufgenommen wurde. Vielleicht steht es da. Joshua Fitz the Battle of Jericho.
1: Joshua Fit the Battle of Jericho.
0: Oh, danke. Sehr gut. Oh, das hört sich so gut an. Also, sie singt es für Martin Luther King im Rahmen kurz vor einem Vortrag. Und am Ende hören wir ihn auch noch kurz. Und er freut sich so riesig drüber.
1: Okay.

0: Is any doubt in anybody's mind concerning whether we have a movement here in Chicago, you ought to be in this church tonight.
1: Sogar ein Part, wo er sich für das Gesungene bedankt, und mir hat das Video sehr gefallen. Da sieht man Dr. King immer so schön lächeln. Ich mag allein Gospel ist ein super Lebensvorausdruck des Glaubens. Solche Formen des Glaubens kennen wir heute gar nicht mehr. Also heute nicht, hier nicht. So muss man das formulieren. Also die Aufstände der Bürgerrechtler wurden natürlich je nachdem an den verschiedenen Orten teilweise mit krasser Polizeigewalt begegnet. Unter anderem bei Aufständen gegen die Rassentrennung in Birmingham. In Alabama 1963 wurden so blutig niedergeschlagen, dass auch Kinder misshandelt wurden. Da durch dieses krasse Ereignis wurden breite Teile der amerikanischen Bevölkerung mobilisiert, auch unter anderem der Präsident Kennedy, und hat von da an stärker mit der Bürgerrechtsbewegung sympathisiert. Ebenfalls 1963 wurde zum großen Marsch auf Washington aufgerufen, wo eine Viertelmillion Amerikaner demonstrierten und King seine berühmte Rede hatte, I have a dream, wo er von seinem Traum...

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Hallo, ihr seid zurück bei Sunscreen Scenes. Die letzte Folge ist ja leider ausgefallen, weil ich die Datei verloren habe. Es tut mir sehr leid. Dafür sind wir jetzt in alter Frische zurück. Wir hatten die Zeitumstellung, es ist draußen wieder hell. Draußen scheint die Sonne gerade bei mir, ich hoffe bei euch auch. Heute ist Ostersonntag, wenn ihr das live hört. Ich wünsche euch schon mal ein schönes Osterfest mit euren Liebsten. Das heutige Motto der Folge heißt Red Lights Glooming. Ich drehe mal noch ein bisschen lauter, das sieht mir ein bisschen leiser aus auf dem Bildschirm. Ich hoffe, ihr versteht mich gut. Genau, Thema Red Lights Glooming. Wir hören heute ein bisschen romantische Musik, die ihr hören könnt, wenn die roten Lichter leuchten bei euch im Zimmer oder sonst wo. Für die romantischen Zeiten. Genau, wir starten rein mit dem Track Stone Groove von Big Bud. Wir sind jetzt 1,5 Stunden, werden wir jetzt die nächsten verbringen. Und ich freue mich ganz toll drauf, wieder mit euch ein bisschen Musik zu hören. Bis gleich.

Das ist Shoot from the Heart. Nee, Quatsch. Das ist der nächste, der kommen wird. Sorry. Das ist Us Alone, der Time Cow Remix von Jabu. Naja, jetzt habe ich es schon angeteasert. Der nächste Track wird auf jeden Fall Shoot from the Heart heißen und ist von Julie Tsukei.

Ihr habt gehört Come With Me von Chloe Beaudoin. Der nächste Track wird heißen East West von Tether. Ich hoffe, ihr habt Spaß bisher. Wir sind jetzt ungefähr eine halbe Stunde drin. Geht dann noch eine gute Stunde weiter. Ich freue mich auf die nächsten Tracks. Falls ihr jetzt gerade erst eingeschaltet habt, ihr hört Sunscreen Scenes auf Sphere Radio.

Die letzten beiden Tracks hießen Game On von Snuggle und der danach war Fantasy von Tiffy M featuring Quiet Light. Den Track, den ihr jetzt hört, ist von Erika Descassier und heißt Moan.

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1: Ich sag euch wieder ein paar Tracks durch. Der letzte hieß Hey Big Eyes, der George Clinton Remix. Ganz schön viele Remixes heute. Von Caroline Polachek. Und der jetzt läuft, heißt Leave Your Life, der Lonely Hearts Mix von Alex Kassian

Der Track davor hieß Tangish von Virginia und der Track heißt Mwah, also M-W-A-H von Purient. Wir sind jetzt fast bei einer Stunde, noch eine gute halbe Stunde left. Ich hoffe, ihr habt einen schönen Ostersonntag. Ihr hört weiterhin Sunscreen Scenes.